the Russians.

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1: Oh Stralsund, du bist meine Zuflucht, mein Zuhause. 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

0: Nachrichten aus Mecklenburg-Vorpommern. Schwerin. Ministerpräsidentin Manuela Schwesig hat kürzlich auf dem Krebsinformationstag die Arbeit der Krebsgesellschaft Mecklenburg-Vorpommern in den letzten 35 Jahren gewürdigt. Das diesjährige Motto »Gemeinsam für ein Ziel« 35 Jahre Krebsgesellschaft MV bringt es wunderbar auf den Punkt. Es steht für das, was die Krebsgesellschaft seit 35 Jahren leistet. Menschen mit Krebs nicht allein zu lassen, Wissen zu vermitteln, Prävention zu stärken, Beratung zu ermöglichen und gemeinsam immer bessere Wege in der Krebsversorgung zu gehen. Herzlichen Glückwunsch zu diesem besonderen Jubiläum, erklärte die Ministerpräsidentin. Die Gesellschaft richte alljährlich den Krebsinformationstag aus. Dieser Tag ist ein besonderer Termin im Jahr für Betroffene, für Angehörige, für Fachleute und für alle, die mehr über Krebserkrankungen und den aktuellen Stand wissen möchten. Fragen haben oder Unterstützung suchen. Es ist ein Tag des Zuhörens, des Austauschs, der Information und vor allem der Zuversicht, so Schwesig weiter. Außerdem sei die vom Verein getragene mobile ambulante Krebsberatung. Nach 5 Jahren gäbe es 3 Standorte in Rostock, Greifswald und Parchim und 8 mobile Beratungsstellen. Im letzten Jahr gab es über 5000 qualifizierte Beratungen und jede einzelne war wichtig. Denn wer hier Rat sucht, findet Fachkompetenz, aber auch Herz, sagte die Ministerpräsidentin. Das Land unterstützt das Projekt mit rund 210.000 Euro. Ziel der Landesregierung sei es, die Krebsversorgung weiter zu verbessern. Unsere 5 onkologischen Zentren in Greifswald, Neubrandenburg, Schwerin und 2-mal in Rostock bilden das Rückgrat der Behandlung. Dazu kommen zertifizierte Organkrebszentren, die höchste Qualität sichern. Die Möglichkeiten der Telemedizin würden genutzt, zum Beispiel in Form von Tumorkonferenzen. Und das gemeinsame Comprehensive Cancer Center der Unikliniken in Rostock und Greifswald fördern wir mit jährlich 2 Millionen Euro, damit neueste Forschung schnell bei den Menschen ankommt. So Ministerpräsidentin Schwesig abschließend. Schwerin. Auf der Vollversammlung des Landesjugendrings Mecklenburg-Vorpommern hat Sozialministerin Stefanie Drese im April die wichtige Rolle der Jugendverbandsarbeit für gesellschaftlichen Zusammenhalt sowie demokratische Bildung und Teilhabe junger Menschen im Land hervorgehoben. In ihrem Grußwort unterstrich Drese die besondere Bedeutung der Vollversammlung als Ort des Austauschs und der Mitbestimmung. Hier werden Positionen entwickelt, Entscheidungen getroffen und Impulse gesetzt für die Jugendverbandsarbeit für junge Menschen in unserem Land und damit auch für die Zukunft Mecklenburg-Vorpommerns. Die Ministerin dankte den zahlreichen ehrenamtlich und hauptamtlich Engagierten sowie den Mitgliedsverbänden für ihren langjährigen Einsatz. Der Landesjugendring sei eine starke Stimme, die Interessen bündele, Vernetzung ermögliche und die Perspektiven junger Menschen wirkungsvoll in politische Prozesse einbringe. Vor dem Hintergrund aktueller gesellschaftlicher Herausforderungen, darunter Digitalisierung, internationale Krisen und zunehmende gesellschaftliche Polarisierung, betonte Drese die Notwendigkeit, junge Menschen aktiv in politische Entscheidungsprozesse einzubeziehen. Gute Politik entsteht im Dialog. Sie entsteht dort, wo unterschiedliche Erfahrungen zusammenkommen und gemeinsame Lösungen gesucht werden, so die Ministerin. Ein besonderer Fokus lag in Dreses Rede auf der Bedeutung sozialer Medien im Alltag junger Menschen. Neben Chancen wie Teilhabe und Information wies sie auch auf Risiken wie Desinformation, Cybermobbing und psychische Belastungen hin. Mecklenburg-Vorpommern setze deshalb auf einen wissens- und faktenbasierten Ansatz. Eine von der Landesregierung eingesetzte Expertenkommission untersuche derzeit die Auswirkungen sozialer Medien auf Kinder und Jugendliche und erarbeite Handlungsempfehlungen. Dabei werde der Landesjugendring eng eingebunden. Darüber hinaus stellte Drese die hohe Bedeutung des ehrenamtlichen Engagements junger Menschen heraus. Dieses reiche von der Organisation von Freizeitangeboten über Umweltprojekte bis hin zu sozialem und kulturellem Einsatz sowie Engagement im Sportverein. Unsere Demokratie lebt davon, dass Menschen Verantwortung übernehmen, betonte die Ministerin. Die jugendpolitischen Forderungen des Landesjugendrings stünden dabei in engem Zusammenhang mit der erstmals erarbeiteten Engagementstrategie des Landes. Ziel der Strategie zur Unterstützung des Ehrenamtes sei es unter anderem, Ehrenamt zu stärken, Bürokratie abzubauen, Qualifizierungsangebote auszubauen und die Vereinbarkeit von Engagement mit Schule, Ausbildung und Beruf zu verbessern. Zugleich verwies Drese auf zusätzliche Mittel, die der Landtag für die Jahre 2026 und 2027 bereitgestellt hat. Diese sollen insbesondere der demokratischen Jugendarbeit, Kinder- und Jugendfreizeiten sowie dem Beteiligungsnetzwerk Mecklenburg-Vorpommern zugutekommen. Demokratie muss gelernt, erlebt und verteidigt werden. Dafür braucht es Räume, Strukturen und engagierte Menschen, so die Ministerin. Abschließend rief sie zu einer weiterhin engen und partnerschaftlichen Zusammenarbeit zwischen Politik und Jugendverbänden auf. Ziel sei es, jungen Menschen in Mecklenburg-Vorpommern gute Chancen, echte Beteiligung und eine starke Stimme zu ermöglichen. Schwerin. Ab sofort nimmt das Landesförderinstitut wieder Förderanträge zum Umbau von Wohnungen an, durch den Barrieren reduziert werden. Für das Landesprogramm zur Reduzierung von Barrieren im Wohnungsbestand stehen in diesem Jahr wieder 2 Millionen Euro zur Verfügung. Damit ist die Förderung von barrierenreduzierenden Anpassungen in selbstgenutztem Wohneigentum oder in Miet- und Genossenschaftswohnungen möglich. Angesichts regelmäßig hoher Nachfrage in den zurückliegenden Jahren freue ich mich, dass wir dieses beliebte und notwendige Programm auch 2026 auflegen können. Mit dem Förderprogramm reagieren wir auf den wachsenden Bedarf nach barrierearmen Wohnungen, insbesondere für Senioren, so Bauminister Christian Pegel. Mit einem Zuschuss von bis zu 30% der zuwendungsfähigen Ausgaben bei maximal 4.500 Euro je Wohnung können Treppenlifte und viele andere Umbaumaßnahmen gefördert werden. Dazu gehören die Verbreiterung von Türöffnungen, die Entfernung von Schwellen, die Vergrößerung von Bewegungsflächen, das Verlegen rutschhemmender Bodenbeläge und der Einbau von barrierereduzierten Bädern. Antragsberechtigt sind Eigentümer von selbstgenutztem Wohnraum und Mieter mit Zustimmung des Vermieters. Seit dem Jahr 2018 wurden rund 18,6 Millionen Euro bewilligt. Weitere Informationen zum Programm finden Sie auf der Homepage des Landesförderinstituts Mecklenburg-Vorpommern. Schwerin. Trotz des bundesweiten Fachkräftemangels hat Mecklenburg-Vorpommern in den Jahren 2021 bis 2025 insgesamt 4.327 Lehrkräfte an den öffentlichen Schulen eingestellt. Die Zahl der Einstellungen im Jahr 2025 ist im Vergleich zum Vorjahr leicht gestiegen. Im Jahr 2024 waren es 779 Lehrkräfte und im Jahr 2025 insgesamt 806 Lehrkräfte. Gute Bildungsangebote lassen sich nur mit qualifiziertem Personal gestalten, sagte Bildungsministerin Simone Oldenburg. Deswegen setzen wir alles daran, Lehrkräfte auszubilden, im Land zu halten und an den Schulen zu beschäftigen. Dafür stellen wir das ganze Jahr über Lehrerinnen und Lehrer ein. Mit unserer Lehrerwerbekampagne machen wir auf das Angebot an freien Stellen aufmerksam. Ich freue mich über jede Lehrkraft, die sich für eine Schule im Land entscheidet, so Oldenburg. Die offenen Stellen sind im Karriereportal für den Schuldienst unter www.lehrer-in-mv.de öffentlich ausgeschrieben. Das Land hat in den vergangenen Jahren viele Maßnahmen umgesetzt, um den Schuldienst attraktiver zu gestalten. Um Lehrkräfte zu gewinnen, erhalten Referendarinnen und Referendare, die an ausgewählten Schulen, insbesondere im ländlichen Raum, arbeiten, Zuschläge zu ihren Bezügen in Höhe von 40%. Stellenbesetzungsverfahren wurden gestrafft, um Lehrkräfte schneller einzustellen. So gelingt es regelmäßig, Bewerberinnen und Bewerber innerhalb von 6 Wochen einzustellen bzw. ihnen ein Einstellungsangebot zu unterbreiten. Neu eingestellte Lehrkräfte erhalten Zuschläge zu ihren Bezügen, wenn sie sich auf Stellen an Bedarfsfächern, an regionalen Schulen und Gesamtschulen im ländlichen Raum sowie am beruflichen Gymnasium bewerben. Das sind Mathematik, Informatik, Biologie, Chemie und Physik sowie Arbeit, Wirtschaft, Technik und Geographie. Wir sind in Zeiten des Fachkräftemangels auf Lehrkräfte im Seiteneinstieg angewiesen. Die Entscheidung, den Beruf zu wechseln, verdient großen Respekt. Für diese Aufgabe qualifizieren wir Lehrkräfte im Seiteneinstieg umfassend. Genau das passiert seit der Neuorganisation der Ausbildung vor 3 Jahren, betonte die Bildungsministerin. Lehrkräfte im Seiteneinstieg absolvieren vor Beginn ihrer Unterrichtstätigkeit eine 3-monatige Qualifizierung in Methodik und Fachdidaktik, bevor sie das erste Mal unterrichten. Daran schließt sich die 15-monatige grundlegende pädagogische Qualifizierung an. Die Ausbildung dauert insgesamt über 4 Jahre. Zudem hat die Landesregierung eine Ausbildung zu multiprofessionellen Fachkräften begonnen. Damit können Personen an den Schulen beschäftigt werden, die gleichzeitig als Lehrkräfte und als unterstützende pädagogische Fachkräfte arbeiten. Sie werden insbesondere in flexiblen Lerngruppen eingesetzt. Dabei handelt es sich um ein weiteres Angebot für Kinder und Jugendliche, denen die Bewältigung des Schulalltags schwerfällt. Die Regierungspartner haben sich im Koalitionsvertrag auf das Programm Schule in MV Aufbruch 2030 1000 Stellen besetzen, sichern, erweitern, verständigt. Mit dem Doppelhaushalt 2024-25 stehen diese Stellen vollständig bereit. Sie sind für Lehrkräfte, Vertretungslehrkräfte, externe Vertretungskräfte, für eine bessere personelle Ausstattung an beruflichen Schulen, Personal für die digitale Landesschule, unterstützende pädagogische Fachkräfte, für die Qualifizierung von Lehrkräften im Seiteneinstieg, Alltagshilfen und Verwaltungskräfte an Schulen eingerichtet worden. Insbesondere die Einstellung von Alltagshilfen und Verwaltungskräften führt dazu, dass Lehrkräfte entlastet werden und sich mehr auf ihre pädagogischen Kernaufgaben konzentrieren können. Damit wurde nicht nur das Versprechen der Landesregierung eingelöst, sondern es wurden sogar noch mehr Personen eingestellt als verabredet. So sind im Schuljahr 2025/26 insgesamt 1.481 mehr Beschäftigte an den Schulen tätig.
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Erde Trauergemeinde. Wir haben uns heute hier zusammengefunden, um über den Weggang unseres geliebten Christian Nissi aus Erfurt zu trauern. Geben wir dem Toten nun unser letztes Geleit und bitten wir den Herrn im Himmel um Gnade.

0: könnten Sie später mal ausweisen.
1: Nee, aber ich kann eine Banane schicken.
2: Banchiquite Banane.

0: Nachrichten aus Mecklenburg-Vorpommern. Schwerin. Mehr als 10 Stunden pro Tag sitzen Menschen in Deutschland im Durchschnitt. Laut Umfragen von Krankenkassen schaffen es dabei nur etwa 30%, das durch körperliche Aktivität wieder auszugleichen. Das zeigt aus meiner Sicht deutlich, dass Bewegung wieder einen höheren Stellenwert einnehmen muss, erklärte Gesundheitsministerin Stefanie Drese. Ein Weg hierfür sei ein neues Projekt, das derzeit in den Landkreisen Vorpommern-Greifswald und Mecklenburgische Seenplatte erprobt werde. Dort können Ärztinnen und Ärzte ihre Patienten und Patientinnen gezielt körperliche Aktivität empfehlen, und zwar in Form eines eigenen Rezepts für Bewegung. Das Projekt geht zurück auf eine gemeinsame Initiative der Ärztekammer Mecklenburg-Vorpommern und des Landessportbundes. Es setzt Ziele der neuen Landesstrategie für Gesundheit und Prävention um und folgt einem niedrigschwelligen Prinzip. Fällt im Rahmen eines Arztbesuches auf, dass die Patientinnen und Patienten ihre Genesung durch sportliche Aktivitäten befördern können, erhalten Sie Bewegungsempfehlungen auf Rezept. Dieses kann für Kinder oder Erwachsene ausgestellt werden. Es enthält neben Empfehlungen zu bestimmten individuellen Schwerpunkten wie der Stärkung des Herz-Kreislauf-Systems, des Haltungs- und Bewegungssystems oder der Stressbewältigung bei Erwachsenen sowie mehr Alltagsbewegung bei Kindern, auch einen Link zu einer umfassenden Bewegungslandkarte. Neben Sport- und Reha-Angeboten in der Nähe sind darauf auch Spiel- und Bolzplätze eingezeichnet. Das sind alles gute Möglichkeiten, um fernab des Berufs- und Schulalltags wieder mehr in Bewegung zu kommen. Wir wissen sehr genau, dass körperliche Inaktivität als Risikofaktor für zahlreiche Erkrankungen wie Herz-Kreislauf-Leiden, Diabetes oder muskuläre Beschwerden gilt, die in Mecklenburg-Vorpommern teils überdurchschnittlich verbreitet sind. Wir wissen zudem, dass gerade ärztliche Empfehlungen dazu motivieren können, das eigene Verhalten zu verändern. Das wollen wir uns mit dem Rezept für Bewegung zunutze machen und hoffen auf breite Unterstützung durch niedergelassene Ärztinnen und Ärzte, erklärte die Gesundheitsministerin. Dazu ergänzte Thorsten Haverland, Geschäftsführer des Landessportbundes in Mecklenburg-Vorpommern: Unsere Sportvereine im Land bieten wohnortnah qualitativ hochwertige Bewegungsangebote von Kindesbeinen an bis ins hohe Alter. Mit dem neuen Modellprojekt versuchen wir, den Einstieg in das Vereinsleben noch etwas leichter zu gestalten und Brücken zu schlagen. Von der ärztlichen Empfehlung über die Hilfe beim Finden der passenden Angebote bis hin zum regelmäßigen Sporttreiben im Verein. Erprobt wird das Konzept bisher in 2 Landkreisen. Nach dem Abschluss der Testphase soll das Rezept auf Bewegung jedoch auch landesweit ausgerollt werden. Für mich ist das ein hervorragendes Beispiel für neue präventive Ansätze, die entstehen, wenn alle Akteure gemeinsam agieren. Und ich bin froh, dass uns diese Verknüpfung auch durch die Landesstrategie Gesundheit und Prävention geglückt ist. Allen, die daran mitwirken, aber auch den beiden Landkreisen, die beispielhaft vorangehen, gilt dafür mein ausdrücklicher Dank, so Ministerin Drese. Das Rezept auf Bewegung ist kein ärztliches Rezept im klassischen Sinne. Es ähnelt vielmehr einem sogenannten grünen Rezept, mit dem medizinisch notwendige, aber nicht verschreibungspflichtige Arzneimittel empfohlen werden. Das heißt, dass das Ausstellen des Rezepts eine freiwillige ärztliche Leistung ist, die nicht über die gesetzlichen Krankenkassen vergütet wird. Wer die Angebote in Anspruch nimmt, muss die geringfügigen Mitgliedsbeiträge und Kursgebühren daher selbst erbringen. Schwerin. Mit einer landesweiten Pflanzaktion machten im April die Alzheimer-Gesellschaft Mecklenburg-Vorpommern und die regionalen Demenznetzwerke in diesen Tagen auf die Krankheit Demenz aufmerksam. Sozialministerin Stefanie Trese, die ebenfalls an der Pflanzaktion teilnahm, nannte Demenz heute eine der großen gesellschaftlichen Herausforderungen und kündigte die Fertigstellung des landeseigenen Demenzplanes noch in diesem Sommer an. Demenzielle Erkrankungen betreffen Schätzungen zufolge schon jetzt rund 40.000 Menschen in Mecklenburg-Vorpommern. Prognosen zufolge wird sich diese Zahl bis zum Jahr 2060 verdoppeln, erklärte die Ministerin. Dabei spiele das hohe Durchschnittsalter der Landesbevölkerung eine Rolle. Aber Demenz ist nicht nur eine Frage der Demografie. Auch der eigene Lebensstil spielt eine Rolle, hob die Ministerin hervor. Neuen Erkenntnissen zufolge könnten zum Beispiel rund 40% aller Demenzerkrankungen durch die Vermeidung von Risikofaktoren wie Bluthochdruck, Übergewicht, Diabetes, Rauchen und Bewegungsmangel verhindert oder verzögert werden. Aber auch soziale Isolation ist ein Risikofaktor. Auch darauf wollen wir mit dem Aktionstag noch einmal hinweisen und die Bedeutung der Prävention bei einer Erkrankung, deren Entstehen und Verlauf lange Zeit als nicht beeinflussbar galt, hervorheben, so Trese weiter. Die Ministerin wies darauf hin, dass in Mecklenburg-Vorpommern eine umfangreiche Expertise zu Demenz vorhanden ist. Unser Landesverband der Deutschen Alzheimer-Gesellschaft, das Deutsche Zentrum für neurodegenerative Erkrankungen, aber auch unsere Universitätskliniken und Hochschulen setzen sich mit viel Engagement für die Betroffenen und ihre Angehörigen ein. Auch in unseren Landesgremien wie dem Pakt für Pflege, das sich in einem eigenen Handlungsfeld mit der Herausforderung Demenz beschäftigt, erklärte die Ministerin. Die Ergebnisse dieser Arbeitsgruppe fließen unterdessen in den ersten Demenzplan Mecklenburg-Vorpommerns ein, der derzeit erarbeitet werde. Das entsprechende Beteiligungsverfahren soll noch im kommenden Monat starten. Mit der Fertigstellung rechnen wir im Sommer, so die Ministerin weiter. Mit dem Demenzplan sollen die zur Verfügung stehenden Ressourcen und die vorhandene Expertise landesweit gebündelt, entsprechende Strukturen auf- und ausgebaut und vor allem die Lebensqualität von Menschen mit Demenz aber auch derer An- und Zugehörigen verbessert werden. Wir wissen, dass eine demenzielle Erkrankung die Betroffenen, aber auch ihr Umfeld vor große Umbrüche und gesundheitliche wie pflegerische Fragen stellt. Sie alle wollen wir künftig so noch besser unterstützen und uns zukunftsgewandt auf die Veränderungen im Land einstellen, damit wir mit der Diagnose Demenz niemanden allein lassen. So Ministerin Trese. Demenz ist kein einzelnes Krankheitsbild, sondern eine Sammelbezeichnung für verschiedene Erkrankungen des Gehirns, die mit Störungen des Kurzzeitgedächtnisses, der Konzentration der Sprache oder der Orientierung einhergehen. Die Alzheimer-Krankheit ist mit 60-70% aller Fälle die häufigste Form der Demenz und eine unheilbare Störung des Gehirns. Neubrandenburg. Das Kinder- und Bürgerhaus Windmühle aus Neubrandenburg sowie die kreative Selbsthilfegruppe Mad Artists aus Rostock sind die Gewinner des diesjährigen Medienkompetenzpreises Mecklenburg-Vorpommern der Landesmedienanstalt in der Kategorie Freizeit und Teilhabe. Sozialministerin Stefanie Drese würdigte Ende April beide Sieger im Volkstheater Rostock für ihre herausragenden Projekte der Medienarbeit von und verlieh auch die Preise verbunden mit einem vom Sozialministerium gestifteten Preisgeld in Höhe von jeweils 750 Euro. Darüber hinaus wurden von der Medienanstalt das Projekt des Jahres, der Preis nachgehakt, sowie zwei Projekte in der Kategorie Schule und Bildung prämiert. Die Preisträger aus Neubrandenburg überzeugten die Jury mit einem Audioprojekt. Zunächst gestartet als Kita-interner Podcast mit Kinderstimmen, ist unter dem Namen Windmühlen Montys on Air schließlich ein Generationenprojekt entstanden. Kinder moderieren, fragen Seniorinnen und Senioren und hören zu. Ein wirklich beeindruckendes Projekt, eine Begegnung zwischen Jung und Alt auf Augenhöhe. Alle sind dabei, alle hören zu. Und nebenbei werden Sprachentwicklung, Empathie und Teilhabe gefördert, so Ministerin Drese. Eine weitere Auszeichnung in der Kategorie Freizeit und Teilhabe bekam das medienübergreifende Projekt Med Artists in Kooperation mit der Medienwerkstatt Rostock. Med Artists ist eine kreative Selbsthilfegruppe für Menschen mit seelischen Herausforderungen, die sich in der Medienwerkstatt Rostock mit Film, Animation, Musik, Podcast und Text ausdrücken. Es gibt regelmäßige Treffen, Workshops und Präsentationen. Ministerin Drese übergab auch hier den Preis und lobte das Projekt. Med Artists schafft Teilhabe und zwar ganz selbstverständlich als gelebte Praxis. Hier kann man wunderbar sehen, wie viel Energie kreative Selbsthilfe entfaltet, die Resilienz fördert und wie gut das der seelischen Gesundheit tut. Insgesamt wurden 6 Projekte prämiert. Sie waren im Vorfeld von einer fachkundigen Jury aus insgesamt 34 Bewerbungen ausgewählt worden. Neben den 2 Projekten in der Kategorie Freizeit und Teilhabe, dem Preis nachgehakt, sowie 2 Projekte in der Kategorie Schule und Bildung, gab es erstmals in diesem Jahr die Auszeichnung Projekt des Jahres. Das von der Jury als besonders überzeugend bewertete Projekt ist das Kino Boitzenburg für das medienübergreifende Projekt JUKI, Jugend- und Kinderfilmfestival. Alle Preisträger sind übrigens auch online zu finden unter www.medienkompetenzpreis-mv.de. Güstrow. Vielfalt bewusst wahrzunehmen, wertzuschätzen und pädagogisch zu begleiten, stand im Mittelpunkt des diesjährigen Kindergartentages. Unter dem Motto »Kleine Menschen, große Vielfalt, gemeinsam Potenziale entfalten« kamen Ende April rund 300 pädagogische Fachkräfte in Güstrow zur landesweiten Fortbildungs- und Fachveranstaltung zusammen. Simone Oldenburg, Ministerin für Bildung und Kindertagesförderung, sagte: »Unsere Kitas sind Orte gelebter Vielfalt. Jedes Kind bringt seinen eigenen Schatz an Erfahrungen und Talenten mit. Die landesweite Fortbildungsveranstaltung möchte die Fachkräfte stärken. Sie begleiten Kinder individuell, entfalten ihre Potenziale und fördern das Miteinander im Team. Ich freue mich sehr, dass so viele Erzieherinnen und Erzieher und Fachkräfte in Mecklenburg-Vorpommern diese Angebote nutzen, um jedes Kind bestmöglich zu fördern.« Heiko Kruno, Vorstandsvorsitzender der Landesvereinigung für Gesundheitsförderung Mecklenburg-Vorpommern e.V., sagte: »Es ist ein beeindruckendes Signal, dass der Kindergartentag auch in seiner 26. Auflage eine so hohe Resonanz erfährt und mit bereits über 300 Anmeldungen die ungebrochene Relevanz dieses Austauschs unterstreicht. Der Kindergartentag Mecklenburg-Vorpommern wird jährlich von der Landesvereinigung für Gesundheitsförderung Mecklenburg-Vorpommern e.V. und der Unfallkasse Mecklenburg-Vorpommern organisiert. Ziel ist es, Vielfalt im Kita-Alltag bewusst und wertschätzend zu gestalten. Ergänzt wurde das Programm durch ein Impulsreferat sowie den Markt der Möglichkeiten, auf dem Praxisbeispiele und Projekte vorgestellt wurden.
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2: Ja, Freunde, hier ist Müritz Radio und SVR Hanse Radio mit der Sendung zum Wochenende. MV Michael hier am Mic aus dem Studio Asendorf in der Nordheide. Heute habe ich die absolut geilen Scheiben dabei. Mal rund, mal eckig, mal dreieckig. Ihr werdet schon hören. Und ich fange gleich mit einem Musikwunsch von Funky Haha alias Jabba Zahat an. Und zwar erwünscht sich Jungle 5 mit Feel the Power of Love, the Power Mix.
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0: Jetzt kommen die Weather Girls mit It's Raining Men und dann schöne Grüße natürlich auch an den KI Michi und an Enrico und natürlich auch an den Pino und alle, die mich kennen und alle Hörer und den lieben Gott, Jesus und auch was, was eh noch alles.
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0: Ja, jetzt habe ich gerade einen Musikwunsch reinbekommen von unserem Casty, unseren Maxi-Time-Menschen. Und er wünsche ich General Bass mit Poison.
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3: Und hier habe ich wieder einen Musikwunsch reinbekommen von unserem Funky HH aus Hamburg. Er wünscht sich Village People mit YMCA, der 12 Pee Wee L Remix.
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So, und jetzt kommt ein Song für alle Funkamateure und Amateurfunker und so weiter und so fort, die schon mal die Taste in der Hand hatten. Major T mit Keep the Frequency Clear, der 250 Hertz Frequency Mix.

Ja, jetzt wünsche ich mir, ach Quatsch, jetzt wünsche ich mir, ne? Das wünsche ich mir tatsächlich. Nein, jetzt hören wir Ginny mit One More Time, der Night Mix.

0: So, und jetzt habe ich für euch aufgelegt, Prince, Idol Joe, Us, Marky Mark, United, der Extended Mix.
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1: Und jetzt habe ich für euch aufgelegt die Gruppe Face to Face mit I Want You, der Passion Mix.

Ja, ich höre immer noch Müritz Radio und SVR Hanse Radio, die Sendung zum Wochenende mit MV Michael, die übrigens morgen wie jeden Montag von 13 bis 16 Uhr wiederholt wird auf Müritz Radio und SVR Hanse Radio. Und für euch jetzt aufgelegt, Hathaway, Rock My Heart, der Extended Mix.

So, Freunde, jetzt habe ich für euch aufgelegt die Gruppe 24/7 Take Me Away. Ja, der Clubmix von ESM Clubmix heißt das Ding.

Jo, und jetzt als letzten Song für euch nochmal BG, The Prince of Rap mit The Color of My Dreams, der Dream Media Mix.

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Tja, meine lieben Freunde, und schon sind wir wieder am Ende. Schön, dass ihr mich bis hierhin begleitet habt.

0: War ja auch gute Musik, gebe ich zu.
1: Wenn ihr wollt, könnt ihr nächste Woche wieder dabei sein am Sonntag um 20 Uhr, wenn es heißt die Sendung zum Wochenende mit M wie Michael. Ja, und wie immer der Hinweis, diese Sendung wird morgen von 13 bis 16 Uhr auf Müritz Radio und SWR Hanse Radio wiederholt. Bis dahin, zum nächsten Wochenende wünsche ich euch eine ruhige Woche. Lasst euch nicht ärgern und ja, schlaft nachher schön. Und dann hören wir uns vielleicht nächsten Sonntag wieder. Nachti!

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2: Willkommen zu den Retro-Charts. Heute drehen wir unser Radio zurück ins Jahr 1973. Glamrock glitzert, Soul wird sinnlicher, Funk kommt stärker auf die Tanzfläche und im deutschen Schlager klingt vieles nach Fernweh, ZDF-Hitparade und großen Refrains. Wir bleiben musikalisch also streng im Jahr 1973 heute. Nur Titel, deren Erstveröffentlichung oder dessen großer Erfolg in diesem Jahr lag, kommen in diese Sendung. Ich freue mich, dass ihr dabei seid und wieder den Weg zu eurem Lieblingsradio gefunden habt für unser Oldie Date der Woche. Ich weiß nicht, wie das Wetter bei euch ist. Hier im Norden ein bisschen kühler als über Pfingsten. Da war es richtig schön hochsommerlich mit Temperaturen bis an die 30 Grad. Jetzt sind wir so bei 20. Auch ganz angenehm, aber für mich kann es ruhig so ein paar Grad wärmer werden. So 5 sind okay. Ausgabe 15 ist das in diesem Jahr schon wieder. Und wir starten mit Block 1 mit Glam, Glitzer und Gitarren, so die Überschrift. 1973 war ein Jahr der großen Bühnenposen, laut, bunt, selbstbewusst und perfekt fürs Radio. Ihr hört gleich im ersten Block The Suite mit Ballroom Blitz. Danach Susie Quadro, Can the Can und Slade. Come on, feel the noise. Dreimal Glamrock vom Allerfeinsten. 2 Stunden Oldie-Geschichte mit Hits, Klassikern und ein paar Stücken, die heute viel zu selten im Radio laufen. Hier ist unser Oldie-Date der Woche und ich bin Thomas Flegel. Guten Abend und ein herzliches...
4: Moin!
2: Na, geht doch.

Der Song erschien im September 1973 und wurde einer der großen Glamrock-Kracher des Jahres. Geschrieben wurde er von Nicky Chinn und Mike Chapman, dem Hit-Duo hinter ganz vielen britischen 70er-Jahres-Singles. Hier sind Sweet und Ballroom Blitz.

Nicky Chinn und Mike Chapman, das war echt so ein Produzentenduo vom Allerfeinsten. Sehr, sehr viel, fast alles für Smokey geschrieben. Für The Sweet und ganz, ganz viele mehr. Und wir bleiben in der Glamrock-Ecke, das habe ich ja schon gesagt. Im April kam bei Rack Records dieser Song von Susie Quattro auf die Scheibe. Sie wurde damit zur Lederjacken-Ikone des Glamrock und der Song klingt kompromisslos, Bass nach vorne, Stimme nach vorne und keine Sekunde zu viel. Hier ist Cam the Canyon, Susie Quattro.

0: Immerhin 8 Wochen auf der 1.
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0: Ja, Susi Quadro, genau. 8 Wochen auf dem Platz an der Sonne in Deutschland vom 18. oder im August, September und Oktober. Jahrescharts Platz 8 und das hier, Slade. Sie veröffentlichen den Titel im Februar des Jahres und der Song stieg in Großbritannien direkt auf Platz 1 ein.

Das Late schafften etwas, was in Großbritannien wirklich ein Ereignis mit Seltenheitswert ist. Song veröffentlichen und direkt Bums, Platz 1. Inhaltlich fängt er das Gefühl eines lauten, schwitzenden Konzertsaals ein und ich finde, so ein bisschen klingt er auch danach, oder? Ja, und bevor wir den zweiten Block starten, gucken wir auf die Schlagzeilen im ersten Quartal. Die kommen jetzt für euch.

0: Hallo, hier sind die Schlagzeilen aus dem ersten Quartal 1973. Friedensabkommen für Vietnam unterzeichnet. In Paris wird das Abkommen zur Beendigung des Vietnamkriegs unterschrieben. Die USA beginnen mit dem Abzug ihrer Truppen. Großbritannien tritt der Europäischen Gemeinschaft bei. Zum Jahresbeginn wird Großbritannien Mitglied der EG. Europa wächst wirtschaftlich enger zusammen. Watergate-Affäre belastet Präsident Nixon. In den USA geraten immer neue Details zur Watergate-Affäre ans Licht. Der Druck auf Präsident Nixon nimmt deutlich zu. Deutschland führt die Anschnallpflicht ein. In der Bundesrepublik gilt jetzt die Pflicht zum Anschnallen auf den Vordersitzen. Die Verkehrssicherheit soll damit verbessert werden. Sport. Rosi Mittermeier feiert große Erfolge im Skiweltcup. Die deutsche Skirennfahrerin gehört weiterhin zur Weltspitze. Mit starken Leistungen begeistert sie die Wintersportfans. Das waren die Schlagzeilen. Und nun zurück zur guten Laune Musik mit Thomas.
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0: 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Alles das noch in der ersten Stunde.
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6: So ist es. Block 2 ist Soul, Funk und frühe Disco-Energie. Die Tanzfläche wird wärmer. Philadelphia Sound, Motown und Funk schieben das Jahrzehnt nach vorne. Wir hören gleich Marvin Gaye, Let's Get It On. Danach Eddie Kendricks, Keep On Truckin', Teil 1. Und Harold Melvin and the Blue Notes on The Love I Lost. Hier ist Marvin Gaye und Let's Get It On.

0: erschienen im Tumblr Verlag. Marvin Gaye machte daraus keinen lauten Hit, sondern eine intime Soul-Verführung. Let's Get It On. Und der Titel markiert einen der sinnlichsten Momente des Motown-Katalogs. In den USA 1973 Platz 4. Es könnte sein, dass jetzt Werbung kommt für euch.
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0: Klingt nach Motown, oder? Eddie Kendricks und Keep on Truckin'.

Der Groove zeigt, wie Funk und Disco 1973 schon hörbar zusammenwachsen. Und für Andy Kendricks wurde es nach seiner Zeit bei den Temptations sein großer Solo-Durchbruch. Keep on Trucking, Part 1 war die Single-Auskopplung und der läuft hier noch ein paar Sekunden.

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1: Hier sind Harold Melvin and the Blue Notes, The Love I Lost, so heißt er. Erschien im September und Teddy Pendergrass singt hier mit einer Mischung aus Schmerz und Druck. Der Song war ursprünglich als Ballade gedacht, wurde aber zum treibenden Philly-Soul-Stück umgebaut. Ich finde ihn ziemlich cool und hat einen ziemlich geilen Klang. Also, The Love I Lost, die Liebe, die ich verloren habe.

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1: Im Jahr 1973 ist der ESC zu Gast in Luxemburg. Mit Congratulations wurde Cliff Richard 1968 als haushoher Favorit nur Zweiter. In Luxemburg schnitt der Brite sogar noch schlechter ab. Obwohl er mit dem Titel Power to All Our Friends schon wieder vorher wie der sichere Sieger aussah, musste er diesmal der Französin Anne-Marie David. Sie startete für Luxemburg und der spanischen Gruppe Mocedadas den Vortritt lassen. Luxemburg gewann mit dem Titel Tu te reconnaîtras.

deutsche Vertreterin Gitte setzte sich beim deutschen Vorentscheid unter anderem gegen Michael Holm, Inga und Wolf, Cindy und Bert und Roberto Blanco durch und wurde in Luxemburg mit junger Tag Achte.

85 Punkte und Platz 8, das waren Zeiten. Gitte und Junger Tag. Wir bleiben auch in der deutschen Ecke. Und unser Block 3 heute heißt Deutscher Sonntag und griechische Nächte. Hier sind Schlager zwischen Wohnzimmer, Fernweh und Hitparaden. Moment, einmal so richtig deutsch. Mit Cindy und Bert immer wieder sonntags, ein echter Klassiker. Und danach gibt's zweimal griechisch angehauchtes mit Vicky Leandros, die Bouzouki klang durch die Sommernacht, und Demis Roussos, die erfolgreichste Single in Deutschland im Jahr 1973. Goodbye, my love, goodbye. Gleich, aber erstmal Cindy und Bert.

War schön. Bekannt wurde der Song vor allem durch zahlreiche TV-Auftritte und die einfache Struktur und der eingängige Text machten ihn zum Ohrwurm. Bis heute ist immer wieder sonntags fest mit der Schlagerkultur verbunden. Ach, ich freue mich. In 14 Tagen bin ich auch in Griechenland.

Platz 14 in den Jahrescharts 1973 in Deutschland. Das klingt schon richtig wie eine Uso für meine gute Freunde. Hier ist Vicky Leandros. Sie verband deutschen Schlager mit griechischem Klangkolorit.

0: Der Song bringt genau das mediterrane Fernweh ins Programm, das 1973 sehr gefragt war. Das werdet ihr gleich beim nächsten Titel auch nochmal hören. Nochmal so eine griechische Nummer. Der wurde tatsächlich in Griechenland vererst.
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0: Hier kommt ein Hit aus den 70ern. Ich wollte sagen, der wurde in Griechenland tatsächlich wie in Europa 1973 im Februar veröffentlicht. Demis Roussos, der Papa von Vigi Leandros. Demis Roussos, Quatsch. Geschrieben und produziert wurde er von Leo Leandros. So ist es richtig. Und ich habe eine Neuauflage, ich weiß.

0: Also nochmal geordnet und sortiert. Geschrieben und produziert wurde der Titel von Leo Leandros. Und er erreichte in mehreren europäischen Ländern Platz 1 und machte Demis Roussos endgültig zum internationalen Star der 70er Jahre. Goodbye, my love, goodbye.
1: Hallo, hier sind die Schlagzeilen aus dem zweiten Quartal 1973. Skandal um Watergate weitet sich aus. In den USA beginnen die ersten öffentlichen Anhörungen zur Watergate-Affäre. Präsident Nixon gerät immer stärker unter Druck. Letzte amerikanische Soldaten verlassen Vietnam. Die USA beenden offiziell ihren Kampfeinsatz in Vietnam. Für viele Amerikaner endet damit ein jahrelanges Trauma. DDR und Bundesrepublik nähern sich weiter an. Der Grundlagenvertrag tritt in Kraft und verbessert die Beziehungen zwischen Ost und West. Beide deutschen Staaten arbeiten künftig enger zusammen. Deutschland diskutiert über die Ölversorgung. Steigende Energiepreise sorgen auch in der Bundesrepublik für Sorgen. Politik und Wirtschaft warnen vor möglichen Engpässen. Sport. Ajax Amsterdam gewinnt erneut den Europapokal. Die Niederländer dominieren weiter Europas Fußball. Mit attraktivem Offensivspiel begeistern sie Fans auf dem ganzen Kontinent. Das waren die Schlagzeilen. Ich gebe wieder zurück zu Thomas ins Studio in Winsen an der Luhe.
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0: Wir haben noch eine richtige Knallerrunde. Unser Block 4, der Rausschmeißer aus der ersten Stunde. Wir sind in den Retro-Charts heute im Jahr 1973 und die Überschrift im nächsten Block lautet Kino, Rock und große Refrains. Zum Ende der ersten Stunde wird es noch größer. Glamrock, Balladen und Songs für die ganz große Bühne. Wir hören gleich die Rolling Stones mit Angie. Danach Elton John mit Daniel und Gilbert O'Sullivan schmeißt uns aus der ersten Stunde mit Get Down. Angie erschien im August 73 und die Stones zeigten hier ihre verletzliche Seite statt reiner Rock-Attitüde. Die Ballade wurde einer der elegantesten internationalen Hits des Jahres. Hier ist Angie.

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1: Musik von Elton John aus dem Frühjahr 73. Bernie Taupins Text erzählt eine ruhige, melancholische Geschichte über Heimkehr und Verlust. Hier ist Elton John und Daniel.

0: Damit war wieder einmal bewiesen, wie stark Piano-Balladen in den Radiosound passen.
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0: Mit den Retro-Charts geht es gleich weiter.
1: Aber wir haben noch einen Moment Zeit für drei lustige Geschichten rund um Get Down von Gilbert O'Sullivan. Das ist so ein bisschen was, wo ihr morgen sagen könnt, boah, da haben wir was gelernt bei den Retro-Charts. Gilbert O'Sullivan nutzte nämlich die Melodie ursprünglich nur zum Warmspielen am Piano. Erst später wurde der Song daraus. Viele Hörer dachten, Get Down handelt von einem Hund. Nee, tatsächlich besingt O'Sullivan eine aufdringliche Freundin. Und drittens und letztens. Der Song war so erfolgreich, dass Status Quo ihren späteren Superhit Down Down kurzerhand umbenannten. Der sollte nämlich ursprünglich eigentlich Get Down heißen und sie wollten Verwechslungen vermeiden. In Deutschland war der Song auf Platz 4 und in den Gesamt-70ern auf Platz 25 in den erfolgreichsten Singles des Jahres. Wir hören uns gleich auf der anderen Seite der vollen Stunde wieder. Zur zweiten Stunde Retro-Charts, bleibt bitte dran.

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1: Weiter geht's mit Stunde 2 der Retro-Charts. 1973, jetzt wird die Sendung rockiger, kantiger und an einigen Stellen überraschend modern. Wir hören Debüts, Fahrersongs, frühere Queen-Energie und ein paar Titel, die heute noch erstaunlich frisch wirken. Ich bleibe am Mikrofon für euch, ich bin Thomas Flegel und sag Hallo zur zweiten Stunde. Mit Gitarren auf der Überholspur, so heißt der nächste Block. Mit Golden Earring fangen wir an, danach gibt's die Doobie Brothers, Long Train Running und Alice Cooper macht den dritten Block, den fünften Block komplett mit No More Mr. Nice Guy. Das hier ist Musik aus, richtig, den Niederlanden. Im August veröffentlicht. Der Song wurde später international zum Inbegriff des Autofahrer-Rocks. Besonders stark ist der Aufbau. Basslauf, der kommt jetzt gleich. Schlagzeugdruck, der kommt jetzt auch dazu. Und dann dieser endlose Highway-Refrain. In Deutschland Platz 87 in den Jahrescharts. Hier kommen Golden Earring und Radar Love in der Single-Version. Na, was heißt Single-Version? Die ist auch über 4,5 Minuten lang. Jetzt geht's los.

Wollt ihr noch ein paar Details hören? Zu Golden Earring zum Beispiel. Die haben 40 Jahre Bestand von 1961 bis ins Jahr 2021, wo sie sich aufgelöst haben. Und damit sind sie eine der am längsten bestehenden Rockbands der Welt. 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

ziemlich unglaublich. Auf den Namen Jaap Eggermond trifft man immer wieder mal bei solchen Songs. Wahnsinns Schlagzeuger, und bis 69 war er bei Golden Earring.

und damit geht's gut gelaunt direkt weiter. Mit Musik von Warner Bros., also das war der Verlag damals. 1973 haben sie die Doobie Brothers unter Vertrag genommen und Long Train Running veröffentlicht.

0: Tom Johnson schrieb diesen Song, der ursprünglich aus einem Live-Jam entstanden ist, und der Gitarrenrhythmus macht die Nummer sofort erkennbar. Trocken, funky und absolut radiotauglich. Hat er gerade wieder bewiesen, ne? The Doobie Brothers und Long Train Runnin'.
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0: Ich weiß gar nicht, was der Kollege immer einschmeißt, bevor der seine Ansagen macht, aber die Hälfte wird's, glaube ich, auch tun. Ja, wir arbeiten dran. Hier ist Alice Cooper, No More Mr. Nice Guy. Aus dem Album Billion Dollar Babies. Alice Cooper verpackte Provokation in einen erstaunlichen Rocksong.

0: Hallo, hier sind die Schlagzeilen aus dem dritten Quartal 1973. Militärputsch erschüttert Chile. Im September wird Präsident Salvador Allende gestürzt. General Pinochet übernimmt die Macht im Land. Skylab liefert neue Bilder aus dem All. Die amerikanische Raumstation Skylab sendet spektakuläre Aufnahmen zur Erde. Die NASA gewinnt wichtige Erkenntnisse für die Raumfahrt. Bundesrepublik und DDR werden Mitglieder der UNO. Beide deutschen Staaten treten den Vereinten Nationen bei. Das gilt als wichtiger Schritt der internationalen Anerkennung. Ölkrise kündigt sich an. Die Spannungen im Nahen Osten sorgen weltweit für Unsicherheit auf den Energiemärkten. Benzin und Heizöl könnten deutlich teurer werden. Sport. Billie Jean King gewinnt das Battle of the Sexes. Die Tennisspielerin schlägt Bobby Riggs in einem weltweiten TV-Ereignis. Millionen Zuschauer verfolgen das historische Match. Das waren die Schlagzeilen und damit wieder zurück zu Mr. Retro Charts. Zu Thomas.
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0: mit den OJs. Und mit Thin Lizzy noch in dieser Stunde tolle Musik.
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4: Ja, unser Block 6 ist überschrieben mit Deutsch- und Fernsehglanz. Noch einmal deutscher Schlager. Große Gesten, klare Melodien und ganz viel Hitparaden-Aura. Ihr werdet gleich hören, was ich meine. Wir fangen echt mit einem der Klassiker an aus dem Schlagerbereich. Jürgen Markus, ein Festival der Liebe. Danach gibt's Bata Illich, Schwarze Madonna und Costa Cordalis, Carolina, komm. Drei Schlagerhits am Stück.

0: Jack White prägte den hellen und großen Schlagersound und in der ZDF-Hitparade wurde der Titel zu einem echten Favoriten.
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0: Bata Illitsch setzt auf Dynamik, Dramatik und Mitleidsschlager. Hier ist die schwarze Madonna.

0: Er singt wirklich nicht Carolina komm mit nach drüben, sondern nach Theben. Hallo?
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0: Scheint ein ganz früher Agathe Bauer Song zu sein.
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0: Ganz schnell einer der erfolgreichsten deutschsprachigen Schlager zum Jahresende.
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0: Damit wurde Cordalis zum Publikumsliebling der 70er. Also deutsche Schlager haben auch was. Wenn ihr euch fragt, was das eigentlich hier für ein Song ist, mit dem ich euch heute den ganzen Abend nerve, immer mal zwischendurch. Also eigentlich bei jeder zweiten Moderation ist das unsere Hintergrundmusik. Da gibt es immer Musik aus dem Jahr und die hier stammt von Billy Preston und die heißt Space Race. Kommen wir zu unserem Blog Vergessen, aber genial. Stücke, die also nicht jeden Tag im Oldie-Radio laufen, aber 73 unbedingt Farbe ins Musikjahr gebracht haben. Zwei Songs hören wir. Mott the Hoople, All the Way from Memphis. Und danach gibt es einen ganz frühen ELO-Song, Electric Light Orchestra, Showdown. Aber erstmal Mott the Hoople. Aus dem August. Ian Hunter erzählt darin eine herrlich schräge Rock'n'Roll-Reisegeschichte. Klavier, Saxophon und Gitarren machen den Song zu einem unterschätzten Glamrock-Juwel aus den frühen 70ern. Hier ist All the Way from Memphis. Danach gibt es mittendrin in diesem Block noch den James Bond der Stunde.

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1: Die Lizenz zum Hören. 1973 kommt der erste James Bond mit Roger Moore in der Hauptrolle in die Kinos. In Deutschland heißt er Leben und Sterben lassen und James Bond untersucht Morde an Agenten und die Spur führt ihn zu einem Drogenimperium. Dr. Kananga, gespielt von Jafet Koto, plant den Heroinmarkt zu kontrollieren. Der Titelsong stammt von keinem geringeren als Paul McCartney in den USA auf Platz 2, in UK auf der 9. Live and Let Die.

Wir philosophieren im Chat über die besten Bonds überhaupt. Ja, ich glaube schon, Roger Moore war einer der Besseren auf jeden Fall. Er war ja auch lange an Bord. Paul McCartney, Live and Let Die, die Filmmusik. Kommen wir zurück in unsere Gruppe, in unseren Blog, der wie heißt Vergessen aber genial. Und das ist ein ganz früher ELO-Song, der jetzt hier kommt, Showdown.

Jeff Lynn verband hier Pop, Soul-Anklang und orchestrale Elodramatik. Und der Song klingt wie ein Bindeglied zwischen 60s-Melodie und späterem Stadion-Pop. Und er klingt, finde ich, schon eine ganze Menge nach dem Electric Light Orchestra mit Jeff Lynn.

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1: Nächster Block ist Block 8 mit Disco Fieber 1973. Soul, frühe Disco und der Sound, aus dem wenig später die großen Dancefloors entstanden sind. Wir hören gleich The OJs mit Love Train und The U.S. Corporation mit Rock the Boat. Am Anfang gibt es The OJs mit Love Train. Anfang 73 weltweit zum Hit geworden und erreichte Platz 1 der US-Charts und der Song. Gilt bis heute als einer der frühen Vorläufer der Disco-Bewegung. Philly Soul Team, Gamble und Huff haben ihn produziert. Also, los geht's. In dieser Runde zwischendrin haben wir noch

0: Hallo, hier sind die Schlagzeilen aus dem letzten Quartal 1973. Ölkrise trifft die Weltwirtschaft. Nach dem Yom Kippur-Krieg drosseln die Ölstaaten ihre Lieferungen. Autofreie Sonntage und steigende Preise sorgen für Unruhe. Arabische Staaten verhängen Ölembargo. Viele westliche Länder geraten unter wirtschaftlichen Druck. Die Energiekrise bestimmt weltweit die Schlagzeilen. Willy Brandt besucht Israel. Der Bundeskanzler setzt damit ein Zeichen für die deutsch-israelischen Beziehungen. Der Besuch findet international große Beachtung. Deutschland erlebt autofreie Sonntage. Wegen der Ölkrise bleiben viele Straßen plötzlich leer. Die Bilder der ruhigen Autobahnen gehen durchs ganze Land. Sport. Franz Beckenbauer wird Europas Fußballer des Jahres. Der Kapitän des FC Bayern München erhält erneut die prestigeträchtige Auszeichnung. Deutschlands Fußball bleibt international erfolgreich. Das war es für diese Woche. Nächste Woche hören wir uns wieder. Und bis dahin, munter bleiben.
1: Ja, das war nochmal der elektronische Kollege, dem wir noch ein bisschen arbeiten. Rock the Boat. Egal, was ihr zu sammeln habt, ich rede da einfach drauf. Der Song erschien 73 und wurde 74 weltweit zum echten Dance-Floor-Hit. Viele Musikhistoriker zählen Rock the Boat zu den ersten echten Disco-Hits überhaupt und der rhythmische Basslauf und die weichen Soul-Vocals prägen diesen frühen Disco-Sound der 70er. Jetzt gönne ich euch The Hueys, The Hueys Corporation, so heißen sie. Rock the Boat.

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1: Oh, wir kommen schon Richtung Finale. Nein, das ist das Finale. Zwei Songs haben wir noch. Laut, jung und legendär. Zum Schluss drehen wir noch einmal auf. Debütenergie, harte Gitarren und Funk für den Abspann. Funk weiß ich noch nicht, schaffen wir glaube ich nicht mehr. Wir hören gleich eine der ersten, nein, die erste Single überhaupt. Von Queen, Keep Yourself Alive. Das war ihre Debütsingle am 6. Juli 1973. Und danach gibt es noch Thin Lizzy, Whiskey in the Jar. Dieser Song wurde geschrieben von Brian May und damals blieb der große Charterfolg noch aus. Rückblickend, und hört bitte mal genau hin, man erkennt schon den späteren Queen-Sound und das typische Queen-Bombast. Ich habe einen 2011er Remix, also ein bisschen recovered und ein bisschen dran rumgeschraubt. Und hier kommen Queen und ihre erste Singleauskopplung, Keep Yourself Alive.

Wir sind auf der Zielgeraden und schauen kurz vor Ende der Sendung noch einmal auf die Top 5 in den USA und Großbritannien und die Top 10 in Deutschland. In den USA wird der Markt vielfältiger und erwachsener. Soul- und Songwriter-Pop dominieren die großen Radiohits, die Top 5 waren. Auf der 5 Paul McCartney and the Wings, My Love. Auf der 4 Marvin Gaye, Let's Get It On. Roberta Flack auf der 3, Killing Me Softly with His Song. Bad, Bad Leroy Brown, Jim Croce, die 2. Und Tony Orlando und Dawn, Tie a Yellow Ribbon Round the Old Oak Tree auf der 1. In Großbritannien erreicht Glamrock seinen kommerziellen Höhepunkt und prägt die gesamte Musiklandschaft. Auf der 5 Wizard, Zima Baby Jive, Gary Glitter, I Love You, Love Me, Love. War die 4, Susie Quattro, Can the Candy, 3, Dawn featuring Tony Orlando, Tie a Yellow Ribbon Round the Old Tree in UK auf der 2 und Merry Christmas Everyone von Slade, die erfolgreichste Single in UK. Die Top 10 in Deutschland. Es war ein Übergangsjahr. Schlager bleibt stark, aber internationaler Pop und Glamrock gewinnen massiv an Bedeutung auf der 10. Albert Hammond, The Free Electric Band, Susie Quattro, Can the Candy, 9.

Goodbye, die erfolgreichste Single in Deutschland. Unser Rausschmeißer für heute, wir haben am Ende noch ein bisschen Zeit, das ist ganz nett heute. Der Rausschmeißer kommt von Thin Lizzy und die Single erschien im November 73 und wurde der internationale Durchbruch für die Band. Sie verwandelte ein traditionelles irisches Volkslied in moderne Rockmusik. Der markante Gitarrensound deutet bereits den späten Twin League Rock der Band an. Whiskey in the Jar.

einfach großartig. Whiskey in the Jar, und in der ersten Stunde hatten wir schon Radar Love. Musik, wo ich wirklich im Auto, naja, wenn Astrid nicht dabei ist, auf jeden Fall, ne? Schatzi, liebe Grüße, die Musik wirklich ein bisschen lauter mache.

Ihr wisst Bescheid, wenn diese Melodie erklingt. Das ist das Les Reed Orchestra. Man of Action heißt der Song. Und er war immer das Schlusslied in der NDR 2 Juniorendiskothek damals in den 70er, 80er Jahren mit Gerd, Timmy, Timmermann. Haben wir an den auch mal wieder erinnert. Wohnte in der Nachbarschaft, in Lüneburg übrigens. Wohnte. Lebt schon lange nicht mehr. So, also bevor wir euch aus dem Jahr 1973 verabschieden, gibt es noch die beliebtesten Vornamen, wenn wir mal auf die Fakten gucken, bei den Mädels. Nicole setzt sich bei den Mädchen als moderner, international klingender Vorname stark durch und spiegelt den Zeitgeist der 70er wider. Bei den Jungen dominierten weiterhin klassische deutsche und biblische Namen. Dann hören wir doch mal rein in den Top 10 von oben nach unten. Bei den Mädels, Nicole war der beliebteste Name. Stephanie, Sandra, Claudia, Anja, Sabine, Andrea.

Tanja, Katja und Silke. Bei den Jungs Michael, Christian, Stefan, Andreas, Thomas, 1973 immer noch dabei, Markus, Jens, Frank, Martin und Daniel. Das war's also. Für diese Woche, nächste Woche gibt's das Jahr 1983. Ich habe so eine Ahnung, ich habe es echt noch nicht vorbereitet, aber ich habe eine Ahnung, da waren wir, glaube ich, noch ein bisschen Neue Deutsche Welle unterwegs. Wir werden es hören, aber wir haben einen bunten Mix auch in der nächsten Woche für euch. Für heute sage ich Dankeschön fürs Einschalten. Bleibt bitte auf jeden Fall dran. Es gibt in eurem Lieblingsradio mit Sicherheit ein tolles Anschlussprogramm. Jetzt gleich ab 10 Uhr. Wir füllen gleich noch ein bisschen mit Instrumentalmusik von Cozy Powell, einem legendären Drummer. Die letzten Minuten mit Dance with the Devil. Und danach kommt bei den Elbe-Stationen und bei vielen anderen Radios zum Beispiel der Kollege Robert Rosbach.

0: der kommt mit seinem Soundtrack seines Lebens. Gucken wir mal, was er heute für uns mitgebracht hat. Ich verabschiede mich bis nächste Woche, dann hören wir uns nochmal live, bevor ich dann 2 Wochen im wohlverdienten Urlaub bin. Aber die Sendung läuft weiter, ihr braucht nicht drauf verzichten, es gibt dann eine neue Sendung mit Aufzeichnung. Also, dann, es geht weiter in unserem Turnus, wie wir ihn haben. Für heute sage ich Dankeschön fürs Einschalten, macht's gut und lasst es euch gut gehen.
1: Tschüsschen!
0: Bis nächste Woche verabschiede ich mich aus der Nordheil. Euer Thomas Flegel, euer Mr. Retro Charts oder der alte Mann aus Winsen an der Luhe. Bis zum nächsten Mal. Ciao.

So, da habe ich gerade die Info bekommen, dass beim SWR Hanseradio unsere Sendung noch gar nicht zu hören war. Die haben wir erstmal zugeschaltet. Da war irgendwo ein Fehler im Betriebssystem hier. Ich sag ja, irgendwas ist immer. Und Dieter Bohlen hier vom Blue System damals noch stellt fest, dass jetzt, wo es so warm wird, dass ihm das Bett zu groß ist für sich alleine. Also ich freue mich, wenn ich bei der Hitze mehr Platz für mich allein habe.

Ja, ein großes Bett hat auch einen Vorteil, ne? Wenn man ein bisschen mehr getankt hat und vielleicht ein bisschen Seegang, fällt man nicht so leicht raus. Ach ja, hier kommt wieder so ein herrlicher Titel aus dem Jahre 1987. Ja. Musst besoffen bezahlen, jawohl. Hier ist die Cutting Crew.

Ja, das war einer der bekannten Agathe Power Songs. Kennt vielleicht manch einer noch, gab es glaube ich, war das in den 90ern oder Anfang dieses Jahrtausends? Jedenfalls, vielleicht mache ich mal eine Sendung speziell mit Agathe Power Songs. Hier spielen wir erstmal Andy Motion, High Engineer heißt er, dieser schöne Titel aus 1986.

Ja, da ging die Post ab. Und auch bei diesem Titel aus dem Jahr 1989 kann man nicht sagen, dass man da unbedingt einschlafen muss, wenn das Lied läuft. Inner City, Good Life.

Oh, ich kann gar nicht mehr richtig ruhig sitzen hier. Die Musik macht mich richtig jung. Schade, dass der Körper nicht das Gleiche empfindet. Naja, irgendwas ist ja immer. Cyndi Lauper singt für uns.

Auf geht's nach Australien. Ein bisschen poppiger, ein bisschen liedhafter als der eben gehörte Dance-Pop-Song. Kylie Minogue singt für uns.

I should be so lucky. Kylie Minogue aus dem Jahr 1987. 100 Jahre ist es übrigens her, dass die Monroe geboren wurde. Marilyn Monroe, wie sie sich mit Künstlernamen nannte. 100. Aber war eine hübsche Frau, kann man nicht meckern.

Das waren noch Zeiten, ne? Love is a Stranger, einer der ganz großen Songs, der erste, die erste goldene Single der Eurythmics damals. Gazebo bringt uns hier und das, damit kommt ein bisschen Italo-Disco in unsere Runde.

Ach ja. Ein bisschen was Deutschsprachiges kommt als nächstes, ein bisschen was Ostdeutsches. Und es ist keine Maxi, der Titel ist original so lang, auch auf der Langspielplatte. Der blaue Planet, wie die gleichnamige LP hieß. Karat für uns. Aus dem Jahr 1982.

Ja, so ein bisschen Musik aus dem Osten kommt ja nach 20 Uhr dann aus Stralsund noch zu uns. Auch mit auf die Wellen des Müritz-Radios. Hier kommt erstmal ein bisschen Rockiges vom Feinsten. Vom Boss persönlich, Bruce Springsteen, singt für uns Glory Days.

Naja, ich habe mich übrigens um eine Woche vertan, das mit der Musik aus dem Osten kommt. Nächste Woche. Dann spiele ich ihm jetzt noch einen schönen Titel. In diesem Fall von niemand anders als der Gruppe Berlok, abgekürzt für Berlin-Luckenwalde. Glaube an dich.

Da ging sie ab, die Post. Berlog, Musik zum Wohlfühlen. Der Schlagzeuger war übrigens, wenn mich nicht alles täuscht, einer aus Neustrelitz. Knapp 50 Kilometer entfernt aus von Waren. Hier kommt das Electric Light Orchestra gemeinsam mit Oliver Newton-John und damit haben wir richtig schöne Musik für alle ELO-Fans. Xanadu.

Ach ja, wird sich der Fred aber gefreut haben in Holland bei den Meisjes. Chris Rea singt für uns den nächsten Titel, der kam 1989 auf den Markt, ist der Titelsong seiner damaligen CD oder auch LP.

Das ist schon fast traurig. Aber es ist nun mal so. Man wird Stück für Stück älter, wächst rein in ein Leben mit herrlicher Musik von Künstlern aller möglicher Art. Und die sterben vor einem so weg. Auch Chris Rea, der ja leider nun zum Ende letzten Jahres von uns gegangen ist, um mit den Himmelsengeln gemeinsam im Chor zu singen und zu spielen. Ich spiele noch ein bisschen weiter, ihr drückt mir auch weiterhin die Daumen, bin auch nächste Woche Montag übrigens wieder auf Sendung, während ich danach dann 2 Wochen zur nächsten Therapiewoche muss, da wird's also um mich dann wieder etwas ruhiger. Um ihn nicht, das ist hier Heinz-Rudolf Kunze, den finden wir jetzt mit Finden Sie Mabel.

Ja, ja. Wie hieß das so schön? Alle reden so von Fußball. Ich gehe da sowieso nicht hin. Nee, nicht zu den Amis. Ich lass mich doch von denen nicht ausnehmen wie eine Weihnachtsgans. Aber die Hooters höre ich mir jetzt an. Johnny B.

kam das schön. Kommen wir zu einem richtigen Disco-Funky-Titel aus dem Jahr 1983. Hier ist In Deep. Letzte Nacht rettete mir ein DJ das Leben oder so ähnlich. Last night a DJ saved my life. Ach, ist das ein Rhythmus. Kann schon wieder nicht ruhig sitzen bleiben.

Letzte Nacht rettete mir ein Disc-Jockey das Leben, jawohl. 1989 war es, eine der ersten Singles, ersten CDs, die ich mir kaufte, kam von Camouflage, unter anderem wegen diesem Titel, Love is a Shield.

Ja, das war noch Zeit, ne? Das war die Zeit der Wende damals. Wende übrigens, Mehrzahl von Wand. Und hier eines meiner Lieblingssongs, Depeche Mode, Just Can't Get Enough, aus dem Jahr 1981.

Just can't get enough, ein herrliches Liedchen. Ich mag das jedenfalls immer noch. Genauso wie ich diesen schönen Titel mag, der jetzt aus dem Jahr 1982 in unsere Ohren dringt. Das war die Zeit, als ich dann das erste Walkman hatte und sogar für die Disco einsetzte.

Ja, da ging die Post ab. Das wollten wir aber auch so. So, jetzt lassen wir mal noch einen Anruf kommen aus Wien direkt. Dank Falco, Vienna Calling.

Ach ja, wie nur du allein. Hubert Kahn war als nächstes. Und er singt jetzt Englisch. Aus dem Jahr 1986 kommt dieser Hupsi-Song. Limousine.

0: Ja, das waren noch Zeiten, das waren noch Rhythmen. Hubert K., alias Hupsi. Die Blackfish haben wir als nächstes, sind damit noch mal ein bisschen deutschsprachig.
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0: Frankreich.
1: Frankreich, Frankreich. Ich bin von der Müritz, was soll's. Das waren die Blackfurs. Und ich hatte ein Kloß im Hals, jetzt ist wieder besser. Die Communards habe ich nochmal aufliegen, die haben ja lange nicht gespielt. Don't leave me this way. Sammy Houston sang, glaube ich, damals das Original in den 70ern. Da gab es zwei Versionen, ich weiß nicht mehr, welche die erste war. Aber hier sind es jedenfalls die Communards mit ihrem Song aus 1986.

Ja, das war meine persönliche Friedensbotschaft. Erotik kann auch liebevoll und friedlich sein. Ich verabschiede mich auf das Netteste von allen Zuhörerinnen und Zuhörern. Wie gesagt, wer mich gerne hören möchte, wieder hören möchte, der kommt nächste Woche Montag 18 Uhr ran. Im Müritzradio oder auch im SVR Hanseradio. Bevor ich dann wieder für mindestens 2 Wochen abtauche, um mich gesunden zu lassen. Aber ihr drückt mir wieder alle die Daumen. Ich sag Tschüssikowski und auf Wiedersehen. Bye, bye. Euer und ihr Knut Fischer aus, von der Müritz.

So, meine Lieben, da sind wir wieder. 14 Tage sind vorbei. Ich möchte euch begrüßen heute zum internationalen Kindertag, der 1. Juni 26, zu meiner Chart von damals. So, ein wunderschönen guten Abend möchte ich euch wünschen hier im SVR Hansa Radio und Müritz Radio, heute Abend wieder im Doppelpack. So, was ist zu erwarten musikalisch in dieser Sendung? Ganz, ganz einfach, ganz, ganz viel Musik aus den, na gut, also richtig viel aus 60ern und 70ern und ein paar Sachen aus den 50ern, und das ganze Treiben wollen wir 2 Stunden mindestens richtig durchhalten für euch. So, und ich will natürlich auch ganz, ganz persönlich die Grüße nachstrahlen und schicken zum Pino. Schön, dass du dich so schön um mich kümmerst. Grüße natürlich auch musikalisch nach Dresden zur Heidi, zum Sigi, zur Anja, in den Schwarzwald zur Ramona, nach Dessa zur Jenny. Und wollen wir natürlich auch die Hörer vom Müritz Radio grüßen und hier an dieser Stelle auch ganz speziell den Enrico, den Knut und den Fred. Ich hoffe, dass er mir zuhört in den Niederlanden.

So, und da ich ja auch die letzten Sendungen so ein bisschen mit Coverversion gehabt habe, habe ich mir überlegt, Mensch, eigentlich könntest du ja auch in dieser Rubrik mal ein paar Coverversionen spielen. Mache ich auch. Habe mir ein paar deutsche Sachen rausgesucht und die werden euch bestimmt auch gefallen.

0: So, ich hoffe, dass mein technisches Equipment hier richtig gut funktioniert, aber ich glaube, ich muss erstmal ganz, ganz schnell hier noch eine Einstellung machen. So, das Mikrofon dürfte jetzt hoffentlich etwas besser klingen an der Stelle. Mein erster musikalischer Vortrag kommt aus dem Jahr 66. Manfred Mann, du, Wadidi, für euch. Viel Spaß.
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Ja, mit 2 Minuten 20 war ja schon mal richtig schön dabei. Schöne kurze Titel, da werden wir natürlich in 2 Stunden ja doch eine ganze Menge schaffen. Mein nächstes Angebot, Gene Pitney, das Jahr 64, auch ein Titel, der recht selten gelaufen ist. Horcht einfach mal hin.

So, noch sind wir musikalisch so ein bisschen in den frühen 60er Jahren, aber wir wollen uns mal langsam so ein bisschen nach oben arbeiten, das Jahr 68 mit dem Ohio Express.

Ja, der Ohio Express, 1967 gegründet, haben es auf ganze 3 Studioalben geschafft, eine Best-of und noch ein Live-Album. Und dann haben sie sich irgendwann wieder mal aus dem Staub gemacht, die 60er Jahre. Neil Sedaka aus dem Jahr 62, auch natürlich ein richtig schöner, geiler Titel. Bei meinem Tanzcafé geht das als guter Cha-Cha-Cha durch. Los geht's für euch.

So, Mirte Daga und einen habe ich noch. Das ist auch so ein Titel, hoppla, was ist denn hier los? Das ist so ein Titel, das kennen wir aus dem Eis am Stiel. So war das, die Marcel's Blue Moon.

Ja, genau die richtige Musik heute Abend hier bei den Charts von damals. Und übrigens ist das meine 7. seitdem ich hier auf diesem Radio gelandet bin. Ted Herold wäre mein nächstes Angebot. Und da haben wir schon so einen richtig schönen deutschen. Und das ist ja auch so eine Cover der gecoverten Version. Denn geschrieben wurde der Titel ja vor ganz, ganz, ganz vielen Jahren. Unter anderem gibt es 1955 eine Version von den Blätters, Great Britain, und ihr Ted Herold, ein anderer, nennt er diesen Titel.

Ja, ich finde eine richtig schöne, tolle Nummer von Ted Herald. So, jetzt wird's Zeit, dass wir musikalisch mal in die 70er hinein hören. Und das will ich natürlich auch tun mit Bonnie Tyler, It's a Hardy, das Jahr 67. Und hier haben wir natürlich auch die deutsche Version von Lass dein Knietschuh, Svenke Mühre.

Tja, ja, it's a hardy, lass mein Knie, Joe. Wenke Möhre, das Jahr 77. Wir bleiben im Jahr 75 und da muss ich ja sagen, dass uns in Deutschland die deutsche Version wesentlich geläufiger ist als das Original, was eher wenige Leute kennen, weil sie haben alle gedacht, von dem Frank Farian, dass Rocky, das wäre sein Hit. Ja, ja, als deutsche Version schon, aber hier kommt der Augustin Roberts mit Rocky.

So, nun habe ich diesen Titel auch wenigstens einmal geschafft. Das Original von Rocky 1975.

Der Guitar King aus dem Jahr 75 und viel anders wird es musikalisch auch nicht werden mit einer Musik, die ich in den Schwarzwald schicke. Und hier ist der Peter Kraus, genau wie sich das gehört in diesem Sound.

So, meine Lieben, wenn ich gerade mal so schön dabei bin, Wunschmusik zu verteilen, die haben wir nur den Süden runtergeschickt. Die nächste schicke ich in den Norden hoch und da will ich natürlich ganz speziell den Pino grüßen mit einem Titel von Susi Quattro. Sie hat das Original geliefert. Hier kommt der Bernhard Brink.

Ja, das war eine ganz spezielle Widmung für unseren Pino. Ich wäre so gern bei Bernhard Brink und er hat es erkannt, Susi Quattro. Und das ist ja die Sängerin mit dieser riesengroßen Bassgitarre. So, Musik aus den 70ern war es das. Wir bleiben in dem gleichen Jahr 79, denn da gab es natürlich auch richtig schöne, tolle Mucke vom Electric Light Orchestra. Don't Bring Me Down für euch.

So, das war auf alle Fälle schon mal auch eine heimliche Wunschmusik und nun flattern gerade so viele Nachrichten ein. Also ich begrüße den Carsten aus Saathain und da hat er natürlich auch gerade die richtige Musik für sich bekommen, das Electric Light Orchestra. So, dann will ich auch die Daniela grüßen. Also SVR Hanse Radio zu finden ist eigentlich ganz einfach, aber auf Müritz Radio bist du bei dieser Sendung auch richtig. Alles andere, das können wir ja morgen nochmal, kann ich dir nochmal schicken. So, und damit es ein bisschen flockig wird, auch mit dem nächsten Titel. Wir alle wollen uns erinnern an die 60er. Ganz, ganz oft haben wir gesungen, volle Bulle, volle Bulle. Und hier sind sie, Rudolf Rock und die Schocker.

Die deutsche Coverversion von Sam the Sham and the Pharaohs. Das Jahr übrigens 1975 vierten Platz erreicht in Deutschland und das war eine Version aus 78. So, ich will natürlich noch ein bisschen Schleichwerbung machen für morgen, denn morgen ab 16 Uhr bin ich mit meiner Mixer-Party unterwegs. Bis 18 Uhr macht dann eine Verlängerung, eine Sondersendung und da ist auch schon alles richtig schön fertig, denn morgen ab 18 Uhr laufen sie die deutschen Coverversionen der 80er Jahre und das Ganze aber nur auf dem SWR Hanseradio. So, wir wollen erstmal ganz schnell weitermachen mit meinen Charts von damals. Wir sind gelandet im Jahr 75. Bass die Rollers hört man auch recht selten. Hier kommen sie. Rock'n'Roll Love Letter.

die Bese Tirolers, mal ein anderer Titel, den man eher recht selten hört. Noch seltener ist der nächste Titel, der in der Playlist drin steht, von einer kanadischen Rockband, die wir ja eigentlich kennen durch You Ain't Sing Nothing Yet, Bachmann, Turner, Overdrive, und genau das wollen wir nicht, weil wenn BTO, dann spielt jeder immer nur diesen ein, machen wir nicht. Wir wollen auch mal ein paar Raritäten spielen. Los geht's.

So, das war ein bisschen härter gespielt. Bachmann, Turbo Overdrive aus Kanada. Hey you, wir bleiben im Jahr 75 und wir wollen nicht sagen hey you, sondern you, you, you. Albin Stardust.

so sind sie, die 70er Jahre mit Alvin Stardust. Ju, ju, ju. So, an dieser Stelle möchte ich noch ganz, ganz spezielle Grüße schicken. Ich fange mal von hinten an. Zur Katrin und dem Steffen. Das sind ja die, die über Pfingsten ihre Zeit auf der Müritz verbracht haben. Der Carsten schickt euch die Telefonnummer und dann schreibt mir und dann schauen wir mal, was wir denn so in puncto Wunschmusik machen können für euch. Ansonsten schon mal ganz, ganz liebes herzlich willkommen. Und ich will es verbinden mit einer Wunschmusik. Ich weiß, als der Carsten mir das erste Mal zugehört hatte, da war sein Geburtstag. Hier ist der Mango Jerry. Und ich glaube sogar, das war für seine Ines bestellt.

Tja, schöner Klassiker aus dem Jahr 1970 und dazu will ich natürlich auch erwähnen, Platz 3 in Germany, Mango Jerry. Wir bleiben im Jahr 1970, auch ein Song, den wir schon ewig lange, wenn überhaupt, nicht mehr gehört haben, Berry Blue, Do You Wanna Dance für euch.

So, nun ist langsam dicke Luft auf meinem Display hier. Flattern so viele Nachrichten rein. Ich glaube, ich muss erstmal ein bisschen abarbeiten. Also, meine liebe Daniela, If I Was würde richtig gut reinpassen. 80er Jahre morgen in meine Mix-Up-Sendung, weil wir wollen ja heute bloß so 50er, 60er, 70er machen. Aber das, was ich für dich habe, Lala Anderson, mach mal nicht. Ich habe eine schöne Version von Connie Francis aus dem Jahr 64. Lily Marlene.

So, das war die Wunschmusik für die Daniela Corny Frentes Version Lilly Marlene. Ich denke mal, das ist auf alle Fälle schön flockig. Denn wir wollen weitermachen mit Wunschmusik. So, gerade frisch reingeflattert. Der Carsten muss mal noch einen Moment warten auf seine Musik, denn jetzt ist erstmal die Katrin und der Steffen dran. Einer der schnellsten Wunschmusiken bei der heutigen Sendung hier. Olivia Newton-John finde ich bei mir im Register. 1976, Summer Night.

So, und jetzt passiert nicht mehr so viel, keine Instrumente mehr, nur noch so ein bisschen Klangteppich, und das nutze ich gleich, um es ein bisschen zu verplappern. Das war sie, die Wunschmusik für die Katrin und den Steffen. Ja, freut mich, dass ihr hier gelandet seid, denn wollen wir gleich ein bisschen Schleichwerbung machen. Immer Dienstag und Freitag 16 bis 18 Uhr gibt es eine Mix-Up-Party. Freitag die Besonderheit, fange ich 40 Minuten eher an. Und ab und zu mal eine Sondersendung, so als Füllung für Krankheitsausfall, Urlaub und. Und jeden zweiten Montag gibt es dann die Charts von damals. So, jetzt kann ich ja sagen, in voller Schönheit, das war natürlich der Abgesang von Olivia Newton-John und John Travolta. Jetzt ist der Carsten dran, Henry Valentino mit seiner Uschi im Wagen vor mir. Auch das ein 70er-Klassiker und ich will's bemerken, Platz 70 in Deutschland geschafft, 1978.

So, das war eine Wunschmusik für den Carsten. Da habe ich auch gerade die nächste Wunschmusik schon wieder reinbekommen von der Ines. Da schaue ich dann gleich mal nach, wenn ich eine Hand frei habe. So, nicht vergessen möchte ich natürlich alle Hörer zu begrüßen vom SVR Hansa Radio und Müritz Radio heute bei dieser Sendung im Doppelpack und natürlich jetzt auch noch ganz, ganz speziell den habe ich heute, sie habe ich heute noch gar nicht erwähnt, die Monique und den Mischa aus Lüppen. Schön, dass ihr dabei seid. Keimzeit würde jetzt als Wunschmusik schlecht reinpassen. Haben wir aber letztens gehabt. Ich denke mal, jetzt sind so viele Freunde hier vereint unter diesem ganzen Sendeprogramm hier. Wir sollten ganz einfach mal 2 Minuten 50 in das Jahr 63 schicken, uns ein Getränk in die Hand nehmen mit der Nebenfrau und Nebenmann. Vielleicht auch mal einhängeln und mal gemeinsam einschunkeln. Es gibt kein Bier auf Hawaii und das ist sie, eine Rarität. Paul Kuhn.

So, da ist ja die Welt richtig schön in Ordnung. Es gibt kein Bier auf Hawaii. Muss ja auch nicht. Wichtig ist, dass es hier verfügbar ist. Alles gut in diesem Sinne. So, nun schaue ich einfach durch meine Liste und stelle gerade fest, ich bringe euch jetzt mit 1,48 den kürzesten Titel meiner Playliste. Und damit ihr natürlich musikalisch auch wisst, wo ihr gelandet seid, dann will ich natürlich meine Jingle-Musik in der gesungenen Version spielen, den Telstar.

So, da sind sie, die Charts von damals mit Musik aus den 50ern, 60ern und 70er Jahren. So, eine Wunschmusik habe ich rausgesucht und schon platziert für meine liebe Ines aus Satan Sticks. Kommt auf jeden Fall, aber jetzt wollen wir es erstmal richtig wissen mit 2 Minuten 5. Länger ist es nicht, aber es hat's in sich. Johnny and the Hurricanes, Red River Rock für euch.

Ja, meine Lieben, wir haben eine Schnapsuhrzeit, 21:21 Uhr. Wenn ich überlege, ich habe jetzt gerade schon 27 Plätze weggespielt. Ansonsten schaffe ich ja in einer normalen Sendung nur 35. Also da ist noch viel drin für euch heute hier.

Tja, Musik aus den 70ern, das war übrigens die höchste Platzierung in Deutschland 1917 für die Christies mit Yellow River, der Platz 2. So, und da haben sich natürlich auch noch zwei Campingfreunde gezeigt aus Zix, die Silke und der Tino. Und er schrieb gerade, sie haben damals bei der Schuldisco immer mit Vivi Rakia auf dem Fußboden gekniet und dann schön getrommelt, bis die Hausmeisterin kam. Boah, so, nun weiß ich nicht, aber ich gehe mal davon aus, ihr werdet vielleicht bei dem schönen Wetter noch draußen sitzen. Ich wünsche euch bei eurer Wunschmusik viel Spaß.

Ja, das war eine leicht verlängerte Version von Vive Radio Wunschmusik für den Tilo. Und ich denke mal, mit diesem Titel, da haben wir noch nicht alles auf dem Fußboden sauber gemacht. Denn wir haben noch einen.

Tja, John Lennon, die Plastic Ono Band, Give Peace a Chance, also gib dem Frieden eine Chance. Und das war ja auch aus dem Soundtrack der blutigen Erdbeeren. Und da gibt es natürlich noch einige gute Titel dabei. So, dass die 1969 schon so eine Idee gehabt haben, dem Frieden eine Chance zu geben. Vielleicht sollte man das mal als Hauslektüre 10 Stunden im Plenarsaal spielen. Vielleicht kommt die dann mal drauf, dass es eigentlich völlig sinnlos ist, sowas zu bauen, geschweige denn noch zu verkaufen, ja, und denken, sie sind die tollsten Leute. Aber egal, wir wollen jetzt hier keine und nix und so weiter. Aber ich habe noch einen schönen Titel. Wir kennen ja Heart of Gold von Neil Young. Und da habe ich eine schöne Version, ebenfalls auch aus dem Jahr 72, wo Neil Young Platz 40 gemacht hat in der Chart in Deutschland. Stefan Wackershausen für euch.

Tja, wenn die Erde richtig schön gut in der Flora steht, reicht das Grün eigentlich das, was wir brauchen. So viel erstmal zu diesem Thema. Stefan Wackershausen, eine richtig schöne, gelungene deutsche Version. Albert Hammond wäre mein nächstes Angebot aus dem Jahr 72. Lang nicht mehr gehört. Im Hanseradio ist das natürlich logischerweise möglich.

Tja, meine lieben Hörer, es gibt eine gute und eine schlechte Nachricht. So, und die gute ist, dass ihr hier auf dem SWR Hanse Radio und Müritz Radio heute auf dem Montagabend seid, bei meiner Charts von damals. Und die schlechte Nachricht ist, die Zeit bis 22 Uhr wird nicht reichen. Ich habe noch so viel hier zu tun, sodass wir auf alle Fälle den ein oder anderen Titel noch überziehen müssen und den nach 22 Uhr platzieren. Aber jetzt erstmal für euch Gilbert Duhr aus Sullivan, das Jahr 73, Get Down. We'll be right back.

Ja, die Charts von damals, das Jahr 73, haben wir auch echt lange nicht mehr gehört. Gilbert O'Sullivan, was haben wir hier? 21 Uhr, 42. Ich schaue einfach gar nicht mehr auf die Uhr, weil das ist jetzt mir echt Boogie, hätte ich fast gesagt.

Tja, eigentlich auch schon so ein richtig übel altes Ding, weil T-Rex kennen wir eigentlich aus den 70er Jahren, aber das war das Jahr 67 mit T-Rex und Metall. Guru, und wir wollen ganz einfach mal ganz schnell die Beine in die Hand nehmen, das Jahr 59 richtig schön abgehen mit Clark Man, Pretend.

2 Minuten 36 war er dabei mit Clarkman und auch den nächsten Titel. Hundertprozentig kann ich euch garantieren, kein Titel ist länger als 3.

Genau so, musikalisch basiert da auch bei dem Rest nicht mehr ganz so viel. Lulu, die Luva ist das Jahr 65 mit Shout. So, und als nächstes, also die nächste Runde sind drei Titel Wunschmusiken. Die erste schicke ich in den Schwarzwald, die zweite geht dann nach Saathain, die dritte geht auch nach Saathain, aber soweit sind wir noch nicht. Cliff Richard erstmal für euch, Wonderful Bird. So, für die Ramona,

So, ein ganz, ganz toller Titel, Cliff Richard, das Jahr 1968, Wonderful World. So, Mataba, wir haben schon noch ein paar Titel und ich hatte es ja versprochen, die nächsten beiden Wunschmusiken gehen nach Saarteien. Ines, entschuldige, dass ich den Carsten als erstes hier bediene mit einem richtigen schönen Elvis Presley-Titel, weil es passt einfach musikdramaturgisch besser zusammen und du bist dann danach mit Boat on the River dran mit

Das Jahr 1960 für den Carsten, It's Now or Never, das war Elvis Presley. So, die nächste Wunschmusik, da habe ich ja gelesen, nur wenn's reinpasst, Ines. Reinpassen, das ist immer eine Ansichtsgeschichte. Denn dieser Titel kommt aus dem Jahr 79, damit fällt er auf alle Fälle schon erstmal rein, aber richtig chartgelaufen ist er erst im Jahre 80. Ist auch egal, da hat er in Deutschland 12. Platz erreicht, trotzdem eine wunderbare Geschichte. Boat on the River, für dich Ines ganz speziell.

So, das war eine richtig schöne, fette Wunschmusik nach Saturn für die Ines. Dick's Boat on the River. So, jetzt habe ich in meiner Wunschliste ein Original da liegen, denn bei der letzten Bootsfahrt auf der Müritz, das war ja zu Pfingsten und ich glaube, wir haben uns am Montagabend ja auch gehört und wegen der Wunschmusik, J'étais, wurde gewünscht und ich kann mich gut erinnern, ich habe da so eine richtig schöne Blödelversion aus den 70ern gespielt und jetzt will ich das ganz einfach nochmal nachreichen, obwohl jetzt die Bootsschipperrunde nicht mehr komplett ist, trotzdem für die Ines und für den Carsten, Jan Birkin und Serge Gainsbourg, J'étais.

das Jahr 68, richtig geiler Mucke. Jetzt kann man sagen, wir haben es einmal im Originalen geschafft. Und wenn wir gerade so bei einem solchen Titel sind, ist immer die Frage, was passt denn daran? Und das ist auch so, ich will mir einfach diese Wunschmusik auch mal gönnen. Ein wunderschöner Titel von Percy Sledge, zumindest in der Version When a Man Loves a Woman, das Jahr 66. Und ich habe eine richtig schöne deutsche Version hier von Marianne Rosenberg, das Jahr 71 für euch.

So, meine Lieben, ich schaue gerade auf meine Uhr. Wir haben ja nur echt überzogen, 8 Minuten drüber. Und da kann uns ja nichts Besseres passieren, als dass wir mal eine richtig schöne deutsche Musik spielen, die man, ich glaube, im Radio so nicht mehr hört. Das Jahr 66 gehört auf alle Fälle in diese Sendung mit rein. Die Charts von damals, Gus Backus.

Tja, das war Gus Backus aus dem Jahre 66, Bohnen in den Uhren. So, meine Lieben, wir haben es 22:12 Uhr, haben wir ein bisschen gut überzogen. So, und bevor ich mit einem letzten Titel Guten Nacht sage, will ich mich von euch verabschieden. So, denn das war sie heute, die 7. Charts von damals mit mir, dem Klaus. Ich sage ganz, ganz herzlich Dankeschön fürs dabei sein und diese Sendung machen wir natürlich dann in 14 Tagen weiter. Aber bis dahin gibt es noch eine ganze Menge zu tun, denn ich habe ja auch eine Dienstag- und Freitagssendung, die sich dann ganz einfach Mix-Up-Party nennt, ab 16 bis 18 Uhr. So, und dann ist natürlich auch die nächsten 14 Tage wieder eine Vertretung vorgesehen für den Siggi, für seine Dance-Party. Er landet morgen im Krankenhaus und dann schauen wir mal, dass er ganz, ganz schnell wieder gesund wird. So, und also die Mixer-Party, die machen wir wie gewohnt und wie gehabt. Und morgen ab 18 Uhr habe ich dann eine Sonderrubrik als Dance-Ersatz-Party, denn da habe ich mich schon vorbereitet für die deutschen Cover-Songs der 80er Jahre und da gibt es 2 Stunden volle Breitseite und ich kann euch garantieren, 100%ig, jeden Titel werdet ihr in eurem Ohr drin haben. So, und ich habe mal ganz schnell die Liste aufgemacht. Also da ist so Xanadu dabei und Bernhard Brink dabei, Blondie als Coverversion, Andrea Jürgens mit dem Japanese Boy und Gloria und Juliet und Baby I Love You und Shaken Stevens und auch Wolle Petri dabei. Also alles, was da so Rang und Namen hat in den 80ern und richtig schöne Cover gemacht worden sind. So, und in den ersten beiden Stunden zwischen 16 und 18 Uhr, da lassen wir uns dann ganz einfach mal überraschen. Aber ich denke mal, auch so ein Synthie-Pop wird mit dabei sein und auch wieder so richtig schöne deutsche Popmusik. Also gucken wir ganz einfach mal von allen ein bisschen was. So, mittlerweile haben wir den Ricky King hier auch durch mit seinem Tailstar. Ein paar Sekunden laufen noch und will euch dann in die Haier schicken mit Roy Orbison und seinem Titel aus dem Jahre 65 und will euch natürlich mit ihm gemeinsam eine gute Nacht wünschen. Good night!

Tja, das war der gute Nachtsong, ist er was, wie so ein Sandmann, Heu, Orbison, so ich, also wenn ich jetzt hier so drauf schaue, die Hörer werden gerade immer mehr an, was liegt das, weil ich jetzt fertig bin oder was? So, und ich will auf jeden Fall euch allen eine gute Nacht wünschen. Ich hoffe, euch hat die Musikauswahl und natürlich auch die Wunschmusiken, die reingekommen sind, euch allen gefallen. Und

Auch das war eine schöne Cover aus den 70er Jahren. Ich finde das so lustig, wenn ich jetzt noch sehe, was hier alles reinkommt. Ich finde es ja schon mal gut hier. Also man hört SWR Hansa Radio und nebenbei stellt man fest, im TV kommt nur SCHEIS. So, aber los jetzt. Einen habe ich noch für euch. Die Bee Gees lassen musikalisch grüßen.

das Original, eine ganz, ganz tolle Nummer der Bee Gees aus dem Jahr 70. Don't forget. So, meine Lieben, aber jetzt ist endgültig Schluss mit dem nächsten Titel, mit diesem Titel von den Shadows. Eigentlich eine Mark Knopfler Nummer, Going Home. So, und damit sage ich dann endgültig Tschüss, eine richtig schöne gute Nacht. Wir hören uns morgen ab 16 bis 20 Uhr wieder. Bis dahin, ciao, ciao.

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1: Schwerin. Mehr als 10 Stunden pro Tag sitzen Menschen in Deutschland im Durchschnitt. Laut Umfragen von Krankenkassen schaffen es dabei nur etwa 30%, das durch körperliche Aktivität wieder auszugleichen. Das zeigt aus meiner Sicht deutlich, dass Bewegung wieder einen höheren Stellenwert einnehmen muss, erklärte Gesundheitsministerin Stefanie Drese. Ein Weg hierfür sei ein neues Projekt, das derzeit in den Landkreisen Vorpommern-Greifswald und Mecklenburgische Seenplatte erprobt werde. Dort können Ärztinnen und Ärzte ihre Patienten und Patientinnen gezielt körperliche Aktivität empfehlen. Und zwar in Form eines eigenen Rezepts für Bewegung. Das Projekt geht zurück auf eine gemeinsame Initiative der Ärztekammer Mecklenburg-Vorpommern und des Landessportbundes. Es setzt Ziele der neuen Landesstrategie für Gesundheit und Prävention um und folgt einem niedrigschwelligen Prinzip. Fällt im Rahmen eines Arztbesuches auf, dass die Patientinnen und Patienten ihre Genesung durch sportliche Aktivitäten befördern können, erhalten sie Bewegungsempfehlungen auf Rezept. Dieses kann für Kinder oder Erwachsene ausgestellt werden. Es enthält neben Empfehlungen zu bestimmten individuellen Schwerpunkten wie der Stärkung des Herz-Kreislauf-Systems, des Haltungs- und Bewegungssystems oder der Stressbewältigung bei Erwachsenen sowie mehr Alltagsbewegung bei Kindern, auch einen Link zu einer umfassenden Bewegungslandkarte. Neben Sport- und Reha-Angeboten in der Nähe sind darauf auch Spiel- und Bolzplätze eingezeichnet. Das sind alles gute Möglichkeiten, um fernab des Berufs- und Schulalltags wieder mehr in Bewegung zu kommen. Wir wissen sehr genau, dass körperliche Inaktivität als Risikofaktor für zahlreiche Erkrankungen wie Herz-Kreislauf-Leiden, Diabetes oder muskuläre Beschwerden gilt, die in Mecklenburg-Vorpommern teils überdurchschnittlich verbreitet sind. Wir wissen zudem, dass gerade ärztliche Empfehlungen dazu motivieren können, das eigene Verhalten zu verändern. Das wollen wir uns mit dem Rezept für Bewegung zunutze machen und hoffen auf breite Unterstützung durch niedergelassene Ärztinnen und Ärzte, erklärte die Gesundheitsministerin. Dazu ergänzte Thorsten Haverland, Geschäftsführer des Landessportbundes in Mecklenburg-Vorpommern: Unsere Sportvereine im Land bieten wohnortnah qualitativ hochwertige Bewegungsangebote von Kindesbeinen an bis ins hohe Alter. Mit dem neuen Modellprojekt versuchen wir, den Einstieg in das Vereinsleben noch etwas leichter zu gestalten und Brücken zu schlagen. Von der ärztlichen Empfehlung über die Hilfe beim Finden der passenden Angebote bis hin zum regelmäßigen Sporttreiben im Verein. Erprobt wird das Konzept bisher in 2 Landkreisen. Nach dem Abschluss der Testphase soll das Rezept auf Bewegung jedoch auch landesweit ausgerollt werden. Für mich ist das ein hervorragendes Beispiel für neue präventive Ansätze, die entstehen, wenn alle Akteure gemeinsam agieren. Und ich bin froh, dass uns diese Verknüpfung auch durch die Landesstrategie Gesundheit und Prävention geglückt ist. Allen, die daran mitwirken, aber auch den beiden Landkreisen, die beispielhaft vorangehen, gilt dafür mein ausdrücklicher Dank, so Ministerin Drese. Das Rezept auf Bewegung ist kein ärztliches Rezept im klassischen Sinne. Es ähnelt vielmehr einem sogenannten grünen Rezept, mit dem medizinisch notwendige, aber nicht verschreibungspflichtige Arzneimittel empfohlen werden. Das heißt, dass das Ausstellen des Rezepts eine freiwillige ärztliche Leistung ist, die nicht über die gesetzlichen Krankenkassen vergütet wird. Wer die Angebote in Anspruch nimmt, muss die geringfügigen Mitgliedsbeiträge und Kursgebühren daher selbst erbringen. Schwerin. Mit einer landesweiten Pflanzaktion machten im April die Alzheimer-Gesellschaft Mecklenburg-Vorpommern und die regionalen Demenznetzwerke in diesen Tagen auf die Krankheit Demenz aufmerksam. Sozialministerin Stefanie Drese, die ebenfalls an der Pflanzaktion teilnahm, nannte Demenz heute eine der großen gesellschaftlichen Herausforderungen und kündigte die Fertigstellung des landeseigenen Demenzplanes noch in diesem Sommer an. Demenzielle Erkrankungen betreffen Schätzungen zufolge schon jetzt rund 40.000 Menschen in Mecklenburg-Vorpommern. Prognosen zufolge wird sich diese Zahl bis zum Jahr 2060 verdoppeln, erklärte die Ministerin. Dabei spiele das hohe Durchschnittsalter der Landesbevölkerung eine Rolle. Aber Demenz ist nicht nur eine Frage der Demografie. Auch der eigene Lebensstil spielt eine Rolle, hob die Ministerin hervor. Neuen Erkenntnissen zufolge könnten zum Beispiel rund 40% aller Demenzerkrankungen durch die Vermeidung von Risikofaktoren wie Bluthochdruck, Übergewicht, Diabetes, Rauchen und Bewegungsmangel verhindert oder verzögert werden. Aber auch soziale Isolation ist ein Risikofaktor. Auch darauf wollen wir mit dem Aktionstag noch einmal hinweisen und die Bedeutung der Prävention bei einer Erkrankung, deren Entstehen und Verlauf lange Zeit als nicht beeinflussbar galt, hervorheben, so Drese weiter. Die Ministerin wies darauf hin, dass in Mecklenburg-Vorpommern eine umfangreiche Expertise zu Demenz vorhanden ist. Unser Landesverband der Deutschen Alzheimer-Gesellschaft, das Deutsche Zentrum für neurodegenerative Erkrankungen, aber auch unsere Universitätskliniken und Hochschulen setzen sich mit viel Engagement für die Betroffenen und ihre Angehörigen ein, auch in unseren Landesgremien wie dem Pakt für Pflege, das sich in einem eigenen Handlungsfeld mit der Herausforderung Demenz beschäftigt, erklärte die Ministerin. Die Ergebnisse dieser Arbeitsgruppe fließen unterdessen in den ersten Demenzplan Mecklenburg-Vorpommerns ein, der derzeit erarbeitet werde. Das entsprechende Beteiligungsverfahren soll noch im kommenden Monat starten. Mit der Fertigstellung rechnen wir im Sommer, so die Ministerin weiter. Mit dem Demenzplan sollen die zur Verfügung stehenden Ressourcen und die vorhandene Expertise landesweit gebündelt, entsprechende Strukturen auf- und ausgebaut und vor allem die Lebensqualität von Menschen mit Demenz, aber auch derer An- und Zugehörigen verbessert werden. Wir wissen, dass eine demenzielle Erkrankung die Betroffenen, aber auch ihr Umfeld vor große Umbrüche und gesundheitliche wie pflegerische Fragen stellt. Sie alle wollen wir künftig so noch besser unterstützen und uns zukunftsgewandt auf die Veränderungen im Land einstellen, damit wir mit der Diagnose Demenz niemanden allein lassen, so Ministerin Drese. Demenz ist kein einzelnes Krankheitsbild, sondern eine Sammelbezeichnung für verschiedene Erkrankungen des Gehirns, die mit Störungen des Kurzzeitgedächtnisses, der Konzentration, der Sprache oder der Orientierung einhergehen. Die Alzheimer-Krankheit ist mit 60-70% aller Fälle die häufigste Form der Demenz und eine unheilbare Störung des Gehirns. Neubrandenburg. Das Kinder- und Bürgerhaus Windmühle aus Neubrandenburg sowie die kreative Selbsthilfegruppe Mad Artists aus Rostock sind die Gewinner des diesjährigen Medienkompetenzpreises Mecklenburg-Vorpommern der Landesmedienanstalt in der Kategorie Freizeit und Teilhabe. Sozialministerin Stefanie Drese würdigte Ende April beide Sieger im Volkstheater Rostock für ihre herausragenden Projekte der Medienarbeit von und verlieh auch die Preise verbunden mit einem vom Sozialministerium gestifteten Preisgeld in Höhe von jeweils 750 Euro. Darüber hinaus wurden von der Medienanstalt das Projekt des Jahres, der Preis nachgehakt, sowie zwei Projekte in der Kategorie Schule und Bildung prämiert. Die Preisträger aus Neubrandenburg überzeugten die Jury mit einem Audioprojekt. Zunächst gestartet als Kita-interner Podcast mit Kinderstimmen, ist unter dem Namen Windmühlen Montys on Air schließlich ein Generationenprojekt entstanden. Kinder moderieren, fragen Seniorinnen und Senioren und hören zu. Ein wirklich beeindruckendes Projekt, eine Begegnung zwischen Jung und Alt auf Augenhöhe. Alle sind dabei, alle hören zu. Und nebenbei werden Sprachentwicklung, Empathie und Teilhabe gefördert, so Ministerin Drese. Eine weitere Auszeichnung in der Kategorie Freizeit und Teilhabe bekam das medienübergreifende Projekt Med Artists in Kooperation mit der Medienwerkstatt Rostock. Med Artists ist eine kreative Selbsthilfegruppe für Menschen mit seelischen Herausforderungen, die sich in der Medienwerkstatt Rostock mit Film, Animation, Musik, Podcast und Text ausdrücken. Es gibt regelmäßige Treffen, Workshops und Präsentationen. Ministerin Drese übergab auch hier den Preis und lobte das Projekt. Med Artists schafft Teilhabe und zwar ganz selbstverständlich als gelebte Praxis. Hier kann man wunderbar sehen, wie viel Energie kreative Selbsthilfe entfaltet, die Resilienz fördert und wie gut das der seelischen Gesundheit tut. Insgesamt wurden 6 Projekte prämiert. Sie waren im Vorfeld von einer fachkundigen Jury aus insgesamt 34 Bewerbungen ausgewählt worden. Neben den 2 Projekten in der Kategorie Freizeit und Teilhabe, dem Preis nachgehakt, sowie 2 Projekte in der Kategorie Schule und Bildung, gab es erstmals in diesem Jahr die Auszeichnung Projekt des Jahres. Das von der Jury als besonders überzeugend bewertete Projekt ist das Kino Boitzenburg für das medienübergreifende Projekt Yuki, Jugend- und Kinderfilmfestival. Alle Preisträger sind übrigens auch online zu finden unter www.medienkompetenzpreis-mv.de. Güstrow. Vielfalt bewusst wahrzunehmen, wertzuschätzen und pädagogisch zu begleiten, stand im Mittelpunkt des diesjährigen Kindergartentages. Unter dem Motto »Kleine Menschen, große Vielfalt, gemeinsam Potenziale entfalten« kamen Ende April rund 300 pädagogische Fachkräfte in Güstrow zur landesweiten Fortbildungs- und Fachveranstaltung zusammen. Simone Oldenburg, Ministerin für Bildung und Kindertagesförderung, sagte: »Unsere Kitas sind Orte gelebter Vielfalt. Jedes Kind bringt seinen eigenen Schatz an Erfahrungen und Talenten mit. Die landesweite Fortbildungsveranstaltung möchte die Fachkräfte stärken. Sie begleiten Kinder individuell, entfalten ihre Potenziale und fördern das Miteinander im Team. Ich freue mich sehr, dass so viele Erzieherinnen und Erzieher und Fachkräfte in Mecklenburg-Vorpommern diese Angebote nutzen, um jedes Kind bestmöglich zu fördern. Heiko Grunow, Vorstandsvorsitzender der Landesvereinigung für Gesundheitsförderung Mecklenburg-Vorpommern e.V. sagte: »Es ist ein beeindruckendes Signal, dass der Kindergartentag auch in seiner 26. Auflage eine so hohe Resonanz erfährt und mit bereits über 300 Anmeldungen die ungebrochene Relevanz dieses Austauschs unterstreicht. Der Kindergartentag Mecklenburg-Vorpommern wird jährlich von der Landesvereinigung für Gesundheitsförderung Mecklenburg-Vorpommern e.V. und der Unfallkasse Mecklenburg-Vorpommern organisiert. Ziel ist es, Vielfalt im Kita-Alltag bewusst und wertschätzend zu gestalten. Ergänzt wurde das Programm durch ein Impulsreferat sowie den Markt der Möglichkeiten, auf dem Praxisbeispiele und Projekte vorgestellt wurden.
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